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0: Der Schauspieler, Arzt und Autor Joey Bausch ist am Donnerstag, den 3. September, zu Gast in Burg Stargard. Um 19 Uhr liest er in der St. Johanneskirche aus seinem Buch Verrücktes Blut. Einlass ist bereits ab 18 Uhr. Karten gibt es in den Thalia-Filialen, im Marktplatz und Bethanien-Center, in der Stadtbibliothek Burg Stargard sowie im Besucherempfang der Höhenburg Stargard. Der Eintritt kostet 30 Euro. Wer Joey Bausch einmal live erleben möchte, sollte sich diesen Abend nicht entgehen lassen.
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0: Sagen Sie mal, was hören Sie eigentlich morgens als erstes?
1: Okay, du kleines Luder, du sitzt in der Tinte, das Spiel ist aus.
0: War die Polizei wohl wieder vor Ihnen wach, hä? Ganz schön aufgeweckt.
2: Das Mediatop Sommerradio ist dran mit neuer deutscher

für mich damals die neue deutsche Welle begonnen mit Nenas. Nur geträumt. 1983 gab es mal einen NDW-Film. Gib Gas, ich will Spaß. Markus und Nena haben in diesem zusammen meine Taschenlampe brennen.

wenn ihr richtig gelauscht habt, dann hat da gar keine Lena gesungen. Der Titel wurde nur für den Film Gib Gas, ich für Spaß geschrieben und auf der Single gab es dann nicht Nena, sondern Andrea zu hören. Und der Rest ist Fantasie. Die allerdings wurde von Technokrates, der über Nacht im Universum an die Macht kam, in ein fernes Niemandsland verbannt, in einem Sarg aus Glas. Paso Doble.

das war schön. Und nach was Schönem kommt natürlich immer was Verrücktes. 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

Goldene Reiter von Joachim Witt. Und tatsächlich hat er es damit 1981 auf die 2 der deutschen Singlecharts gebracht. Yeah, und was Cooles ist dran von Falco, Junge Römer.

Finale, Runde 9, war auch im Film Gib Gas, ich will Spaß zu hören von Nena. Tanz auf dem Vulkan.

Das zweite internationale Literaturfestival Graal Müritz wird vom 22. bis 27. September stattfinden. Mit dem Festival sollen die zeitgenössischen Entwicklungen von Prosa, Lyrik und Comic bzw. Graphic Novel im internationalen Maßstab vorgestellt und relevante politische Themen und wissenschaftliche Diskurse in Gesprächen mit Autoren erörtert werden. Ziel ist die öffentliche Aufwertung der Literatur und des Lesens. Das internationale Literaturfestival Graal Müritz richtet sich besonders an Literatur- und Kulturinteressierte in der Region des Baltikums, Skandinaviens und Polens, gerade auch an das junge Publikum, an Schülerinnen und Schüler Mecklenburg-Vorpommerns. Warum Graal Müritz? Der Ort des Rückzugs, der Besinnung, wo sich Wald und Meer begegnen, eingebunden in eine oftmals beschworene Naturlandschaft, hat eine große Affinität zur Literatur. Herausragende Autoren wie Franz Kafka, Robert Musil, Erich Kästner, Alfred Kehr, Kurt Tucholsky, Hans Fallada, Uwe Johnson, Walter Kempowski beschrieben ihn in ihren Werken. Kafka lernt hier seine letzte große Liebe kennen. Vorher in den 10er-Jahren, also 1910er-Jahre, waren Hans Fallada und Erich Kästner mit ihren Eltern in Graal Müritz. Der Ticketverkauf findet online statt über bebelplatz.org. Vor Ort an den Veranstaltungskassen gibt es das Ganze dann 30 Minuten vor Vorstellungsbeginn an den Veranstaltungsorten, und die Veranstaltungen selber sind alle unter bebelplatz.org. Man muss da ein bisschen gucken, nach dem Internationalen Literaturfestival Graal Müritz aufgelistet. 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
2: Der Music Mix im Mediatop Sommerradio mit neuer deutscher Welle und dem Typen, der immer noch glaubt, dass er mit 3x10 an der Tanksäule

Also, Hefte und Taschenrechner raus, wir rechnen nach. Markus singt und kostet Benzin auch 3,10 Mark. Scheißegal, es wird schon gehen.

für ein Burner von Paso Doble, Computerliebe. Da möchte man auch gerne die Maxi spielen, aber halt, die ist so komisch. Deswegen verkneife ich mir das leider nach 3,5 Minuten dann schon. Schluss. Und wenn es mal mit der Computerliebe nicht klappt, dann gebt doch eine Annonce auf, so wie in der Data drin steht, neue

0: Wir gehen jetzt ganz weit zurück ins Jahr 1980 zum Anfang der neuen deutschen Welle. Damals erschienen Rheingold und Dreiklang Dimensionen und der Titel gilt bis heute als einer der ersten NDW-Stücke überhaupt.
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Ende. Und dafür ist kaum ein Titel besser geeignet als Nenas Irgendwie, Irgendwo, Irgendwann. 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

Neubrandenburg im Blick der Menschen. Stadt lädt zur großen Markenumfrage ein. Wie wird Neubrandenburg heute wahrgenommen? Was macht die Stadt besonders? Wo liegen ihre größten Stärken? Und welche Themen sollten künftig stärker in den Fokus rücken? Antworten auf diese Fragen sucht die Vier-Tore-Stadt jetzt gemeinsam mit den Menschen, die Neubrandenburg am besten kennen. Ihren Bürgerinnen und Bürgern, Berufspendlerinnen und Berufspendlern sowie Gästen. Mit einer rund 15-minütigen Online-Befragung startet nun die nächste Phase des Stadtmarketing-Prozesses. Ziel ist es, ein möglichst umfassendes Bild davon zu erhalten, wie Neubrandenburg wahrgenommen wird und welche Eigenschaften Menschen mit der Stadt verbinden. Die Ergebnisse sollen dabei helfen, ein gemeinsames Bild von Neubrandenburg zu entwickeln. Sie fließen in die künftige Ausrichtung des Stadtmarketings ein und bilden die Grundlage für die Frage, wofür die Vier-Tore-Stadt künftig stehen und wie sie sich nach außen präsentieren möchte. Ziel ist es, Neubrandenburg mit einem authentischen Profil klarer zu positionieren, seine Stärken sichtbarer zu machen und die Attraktivität der Vier-Tore-Stadt nach innen und außen weiter zu stärken. Die Teilnahme ist bis 30. September möglich und erfolgt vollständig anonym. Es werden keine personenbezogenen Daten gespeichert. Die Auswertung erfolgt ausschließlich in zusammengefasster Form und entspricht den Vorgaben der DSGVO. Die Stadt lädt alle Interessierten herzlich ein, sich an der Befragung zu beteiligen und die Zukunft der Stadtmarke aktiv mitzugestalten. Die Umfrage finden Sie unter vznb.de/umfrage.

Ja, leider, der Kommissar hat auch nichts rausgefunden. Ist wahrscheinlich recht, dass wir alle erst mit 70 oder 75 oder vielleicht sogar erst 80 in Rente gehen dürfen. Und niemand fragt mich mal wieder, was ich will.

0: dir gefällt?
1: Eine der Bands, die mehrere Hits zu NDW-Zeiten hatten, ist Jawoll gewesen. Rendezvous haben wir jetzt dabei, ich hab dich seit langem nicht gesehen. Und an euch die Frage, wie viele Titel von Jawoll haben wir im NDW-Music-Mix mit dabei? 2, 4 oder 8? Es sind
2: 3.
1: Taxi, ich bin verrückt nach dir und jetzt Rendezvous.

Gleiche können wir doch mal bei Paso Doble fragen. Wie viele Hits hatten Paso Doble? Wie viele davon sind natürlich auch im Music Mix vertreten? 2, 4 oder 5? Es sind 3. Computerliebe, Fantasie und

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4: Meine Schwester Clara und ich. Von Dmitra in Kiew. Die Kirschen. Kannst du schon rechnen? Ich noch nicht. Aber einmal hat mir Rechnen viel Spaß gemacht. Die Geschichte war so. Seit Clara rechnen konnte, war sie unausstehlich. Auf jedes Stückchen Papier, das sie fand, kritzelte sie Zahlen. Und dann kam sie zu mir. »Wie viel ist 8 und 8?« fragte sie. »Weiß ich nicht.« 16. »Und wie viel ist 9 und 9?« fragte sie wieder. »Weiß ich nicht.« »Ist ganz leicht. 18. »Du bist blöd. Warum fragst du mich, wenn du es schon weißt?« »Blöd bist du, weil du es nicht weißt«, sagte Clara frech. »So etwas lasse ich mir nicht gefallen. Mama, Mama«, schrie ich. »Was ist denn los?« fragte Mama von nebenan. »Sie ärgert mich.« »Wer ärgert dich?« wollte Mama wissen. »Clara.« »Clara«, rief Mama, »warum ärgerst du ihn?« »Ich ärgere ihn gar nicht«, erwiderte Clara. »Doch, sie kommt zu mir und fragt, wie viel 8 und 8 ist.« Ich weinte vor Wut ganz laut. »Was?« fragt sie, fragte Mama kopfschüttelnd. »Wie viel 8 und 8 ist?« weinte ich noch lauter. »Und dabei weiß sie es. Sie fragt es nur, um mich zu ärgern.« »Clara, warum lässt du ihn nicht in Ruhe?« »Ich wollte ihm nur Rechnen beibringen«, erklärte Clara. »Wenn er es nicht will, dann werde ich ihn nicht mehr fragen.« »Hast du gehört? Sie wird dich nicht mehr fragen«, sagte Mama. »Das tröstete mich überhaupt nicht. Sie sagt das nur so, sie sagt das eben nur so.« Ich wusste ganz genau, dass Clara mich nicht in Ruhe lassen würde. Und es dauerte auch gar nicht lange, da kam sie wie eine Katze angeschlichen und flüsterte mir etwas ins Ohr. »Wie viel ist 4 und 6? »Ich weiß es nicht und ich will es auch nicht wissen.« »Doch, du musst es aber wissen, wenn du kein kleines Kind mehr sein willst. Stell dir mal vor, du hast 4 Pflaumen und ich komme zu dir und gebe dir noch 6 Pflaumen. Wie viel Pflaumen hast du dann?« »Ich habe aber keine Pflaumen und du hast auch keine Pflaumen. Wie willst du mir 6 Pflaumen geben, wenn du keine hast?« »Aber du sollst es dir ja nur vorstellen.« »Ich kann es mir aber nicht vorstellen, weil ich keine Pflaumen habe, leider.« »Du bist ja total blöd.« »Ich bin gar nicht blöd. Du bist blöd, weil du mir Pflaumen schenken willst, die du gar nicht hast. Und ich soll sie auch noch zählen, wo sie doch gar nicht da sind. Wie mache ich denn das?« Clara überlegte und dann sagte sie, »In der Küche steht ein Körbchen mit Kirschen. Damit werde ich dir zeigen, wie man rechnet.« »Gut, zeig es mir.« Wir holten uns die Kirschen und verteilten sie, eine für mich, eine für Clara, eine für mich, eine für Clara, für jeden 6. Und dann sagte Clara, »Jetzt darfst du 2 Kirschen aufessen.« Ich steckte sie sofort in den Mund. »Siehst du«, sagt Clara, »jetzt ist alles genau, wie ich es dir vorher erklärt habe. Du hast 4 Kirschen und ich habe 6 Kirschen. Stell dir jetzt vor, ich schenke dir jetzt meine 6 Kirschen.« »Wie viel Kirschen hast du dann?« Und sie schob mir ihre Kirschen zu. Ich schaute ihre Kirschen an und ich schaute meine Kirschen an und seufzte. »Du sollst sie nur zusammenzählen, dann hast du das Ergebnis.« »Ich kann sie aber nicht zusammenzählen, wenn du mich so anschaust«, sagte ich. »Gut«, sagte Clara, »ich gehe in die Küche und schaue mal nach, was es heute zu essen gibt. Wenn ich zurückkomme, wirst du mir sagen, wie viele Kirschen das zusammen sind.« Ich wartete,
2: bis Clara hinter der Tür verschwand. Dann steckte ich die Kirschen der Reihe nach in meinen Mund. 1, 2, 3, 4. Lecker, lecker, lecker. Als sie zurückkam, schluckte ich gerade die letzte hinunter. Dann wischte ich mir den Mund ab und verkündete der verdutzten Clara, es waren 10. Und alle Kirschen zusammen machen einen vollen Bauch.

zwei Wiener Würstel waren traurig, sie wollten heim nach Wien. Kommt, sagte der König.

Ideal und Eiszeit. Und das beste Kontrastprogramm dazu ist natürlich, wenn die Sonne stehen bleibt und eine Hitzewelle auf uns zukommt. Die Wüste lebt.

Das mit den sinnfreien Texten in der NDB-Zeit hatte ich schon erwähnt. Wir haben ein wunderschönes Beispiel jetzt dafür. Joachim Witt, Tritra Trolala. Ich bin euer Herbergsvater und sage... Der Text in diesem Titel erschöpft sich auch ziemlich, denn außer ey, lasst das sein, Kinder, ihr seid wohl ganz versessen, passiert auch nicht mehr viel.

In unseren NDW-Runden haben wir zwei Titel, die Ich liebe dich heißen. Den einen solltet ihr kennen, ist von Clowns und Helden. Und den anderen, der war nicht so erfolgreich, finde ich aber toll. So viel und ich liebe

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wichtige NDW-Titel im Music Mix und wir haben Sommer, dann sollten wir auch sommerliche Musik spielen. Also nehmt euer Radio und stellt es auf das gute alte analoge UKW ein und sofort wird für euch ertönen Sommersprossen von UKW.

Zum Sommerurlaub gehört natürlich nicht nur Meer und Wasser, sondern auch Berge und möglichst hohe noch dazu, besungen jetzt von Fräulein Menke. 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

0: Hey, hallo Cornelia von Jawohl. Kannst du mir mal ein Taxi rufen?
1: Hey, Taxi!
0: Jetzt fährt sie mit dem Taxi weg. So war das nicht geplant, aber ich habe gehört, dass sie im Endeffekt mit

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4: Der Goldfisch, der blau wurde. Es war einmal ein Goldfisch, der wurde blau. Niemand wusste warum. Vielleicht hatte er durch das offene Fenster zu lange den Himmel betrachtet. Vielleicht hat er zu lange in die blauen Augen des 8 Jahre alten Kim geblickt. Egal, der kleine Fisch war glücklich über seine blaue Farbe. Ich bin ein Fisch, so blau, so wasserblau, sang er halblaut vor sich hin und tummelte sich in seinem Aquarium. Ein Fisch, der singt. Kim war darüber sehr erstaunt und stimmte in sein Lied ein. Ich bin ein Fisch, so blau, so wasserblau. Kim fühlte sich plötzlich ganz wunderlich, gerade so, als ob er kleiner geworden wäre. Oh, wie hoch der Tisch war und das Buffet. Hopp, platsch, sprang er ins Aquarium. Kim hatte sich in einen kleinen blauen Fisch verwandelt. Wir sind 2 Fische, so blau, so wasserblau, sangen die beiden nun. Kims Mutter war durch diese Melodie neugierig geworden. Sie kam zum Aquarium und stieß einen spitzen Schrei des Erschreckens aus. Kim, komm schnell, es sind plötzlich 2 blaue Fische im Aquarium, so beeil dich doch. Doch Kim antwortete nicht, er fühlte sich recht wohl als kleiner blauer Fisch. Kim, wo bleibst du denn? Drängte die Mutter. Die 2 kleinen Fische begannen von neuem ihr Lieblingslied zu singen und diesmal noch schöner. Wir sind 2 blaue Fische, so blau, so wasserblau. Kims Mutter war von der Melodie ganz verzaubert und begann nun auch leise zu singen. Ich bin ein Fisch, so blau, so wasserblau. Und hopp, war auch sie in einem kleinen blauen Fisch verwandelt. Die Fischmutter zappelte im Aquarium und wünschte sich, wieder groß zu werden. Aber wie sollte sie das anstellen? Mama, wie fühlst du dich als Fisch? Fragte Kim. Kim, du bist das? Ein kleiner blauer Fisch? Das ist unmöglich. Wir müssen schnell wieder raus hier. Ich muss das Abendessen zubereiten. Als einzige Antwort nahm Kim sein Lied vom kleinen blauen Fisch wieder auf, und zwar so laut, dass seine kleine Schwester Marie und sein Vater hinzukamen, um zu schauen, was es da Neues gab. 3 kleine blaue Fische, staunte Marie. Wie niedlich sie sind. Sicherlich hat Kim sie vom Jahrmarkt mitgebracht. Was für ein hübsches Lied. Marie trällerte es ihrerseits. Papa, sing mit, sagte sie. Sie begannen im Duett zu singen und sogleich verwandelten sie sich in 2 kleine blaue Fische. Was für eine Bescherung, sagte der Vater. Wir müssen um Hilfe rufen. Aber ich fühle mich recht wohl als kleiner Fisch, sagte Marie. Von jetzt ab werden wir im Aquarium leben, meinte Kim. Und wenn die Leute uns suchen, werden sie uns nicht finden. Sie werden glauben, dass wir für immer verschwunden sind. »Genug«, sagte der Vater, »wir müssen schnell wieder raus hier. Ich muss das Auto noch hineinfahren.« »Hier raus? Das ist leicht gesagt. Gibt es denn eine Zauberformel?« »Vorsicht«, sagt der Vater, »da ist die Katze.« Puck, die schwarze Katze mit den weißen Pfoten, war auf die Kommode gesprungen, auf der das Aquarium stand. Sie klebte mit ihrer Schnauze an der Glaswand, miaute und hob eine Pfote hoch. Die 5 Fische zitterten vor Angst und wurden bei diesem Anblick ganz bleich. »Sie wird uns bei lebendigem Leibe verschlingen«, sagte die Mutter. »Puck, mach keine Dummheiten«, rief der Vater. »Liebe kleine Katze, lass uns am Leben«, flehte Marie. »Singen wir«, beschloss Kim, »singen wir das Lied vom blauen Fisch.« Alle 5 sangen aus vollem Halse. Puck hatte eine Pfote ins Aquarium getaucht und die blauen Fische waren entsetzt auseinandergeschwommen. Sie begannen noch lauter zu singen. So laut, dass nun auch die Katze anfing, das Lied vom blauen Fisch zu miauen. Ich bin ein Fisch, so blau, so wasserblau. Gerettet. Kaum hatte sie das Lied angestimmt, war auch sie in einen kleinen blauen Fisch verzaubert. Da hast du nun die Strafe, sagte der Vater. Das nächste Mal wirst du die kleinen Fische in Ruhe lassen. Die Stunden verstrichen, Die blauen Fische schwammen wie Weltmeister im Wasser und es wurde Nacht. Das Telefon läutete, bald darauf klingelte es an der Haustür. Dreimal, dann war es wieder still.
5: Das Wasser ist eisig, sagte der Vater. Dieses kleine Spiel hat nun lange genug gedauert, sagte die Mutter. Lasst uns unsere Menschengestalt wieder annehmen. Sie versuchten alles Mögliche, doch vergeblich. Sie sangen das Lied von rückwärts, auf Englisch, auf Spanisch, auf Deutsch. Sie schnitten Grimassen. Sie drängt nicht, sagte da der echte kleine blaue Fisch. Ich kenne die Formel. Ich gebe sie euch unter einer Bedingung. Schnell, alle deine Wünsche werden erfüllt, sagte der Vater.
6: Ich habe genug davon, ein Fisch im Aquarium zu sein. Ich möchte von jetzt ab ein kleiner Junge sein, sagen wir von 5 Jahren. Und wenn ich die Formel mit euch ausspreche, werde ich auch ein Mensch werden.
5: Einverstanden, sagte die Mutter. Haltet euch bereit, sagte der kleine blaue Fisch. Wiederholt genau jede meiner Gesten. Sie mussten 6-mal eine Runde im Aquarium drehen, 5 Minuten auf dem Rücken schwimmen, bis zum Bersten lachen, die Augen schließen und wieder öffnen und schließlich die Zauberformel sagen: Tup, tap, tip, tip, tap, tup, gluck, gluck, gla, gla, gluck, gluck. Auf Wiedersehen, ihr blauen Fische. Sogleich nahm jeder seine ursprüngliche Form wieder an.
4: Wer ist das? Fragte der Vater. Ich bin es, der in einen kleinen Jungen verwandelte blaue Fisch. Ich bin 5 Jahre alt. Guten Tag, Papa.
6: Die Familie verbrachte den ganzen Abend damit, einen Vornamen für den neuen kleinen Bruder zu finden. Schließlich nannten sie ihn Ludwig. Nach all dem werden wir morgen einen neuen Goldfisch kaufen müssen, sagte Kim.

0: Ich kann nicht mehr laufen. Wie wär's, wenn wir ein bisschen zusammen reiten?
1: Oh ja!
2: Klasse Idee!
0: Habe ich mir gedacht, ich zauber für jeden von uns mal eben so ein kleines Pony, was?
1: Ja, super!
2: Ich möchte ein schneeweißes mit einer ganz langen Mähne.
0: Machbar.
1: Zauber mir ein schwarzes, wildes Pferd. Ja, Kalle?
2: Und du, Kalle?
0: Ich nehme dich ganz kleine hier. Dann falle ich wenigstens nicht so tief. Auf geht's! Nicht so schnell, du Zappel!

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ein Markenzeichen der neuen deutschen Welle, sinnfreie Texte. Anna, lass mich rein, lass mich raus. Keine Ahnung, was uns Stefan Remmler damit sagen wollte. Mehr davon in der nächsten Runde jetzt noch Hubert K. Goldene Zeiten.

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2: Tore auf für gotische Kurven heißt es auch in diesem Jahr wieder. Am Sonnabend, den 5. September, findet die bereits 20. Auflage der beliebten Modeveranstaltung Boulevard NB XXL, längster City-Mode-Laufsteg in Mecklenburg-Vorpommern in einer Brandenburger Turmstraße statt. Das Mode-Event verspricht erneut ein abwechslungsreiches Programm, begleitet von gastronomischen Angeboten rund um den 100 Meter langen Catwalk. Neubrandenburger Unternehmen präsentieren ab 19 Uhr die Outfits der Herbst-Winter-Kollektion 2026-2027

Und wenn wir dann schon mal hier sind, dann gehen wir doch mal rein in dieses wunderhübsche Gebäude am Türsteher vorbei. Da gibt es einen Schlitz, da stecke ich jetzt mal Geld rein und dann geht der Vorhang auf.

Damit hätten wir unsere niederen Instinkte auch bedient. Gehen wir jetzt rüber in die Science-Fiction-Ecke zu Kurt vom Saturn oder warte, war es vielleicht doch eher Fred?

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Finden wir die Weisheit wieder? Ja, so fragen wir uns manchmal. Finden wir wirklich die Weisheit wieder? Wir haben es alles ein wenig schleifen lassen mit Gottes Wort, die Bibel. Daher wissen wir oft nicht mehr, was wahr und was Lüge ist. Dazu unsere heutige Geschichte. Sie steht im Buch Baruch, Kapitel 3. Allmächtiger Herr, du Gott Israels, in Angst und Not schrei ich zu dir. Höre, sei gnädig, Herr, denn wir haben vor dir gesündigt. Du regierst in Ewigkeit, wir aber vergehen für immer. Allmächtige Herr, du Gott Israel, höre nun das Gebet der Israeliten, die dem Tod im Rachen stecken, und das Gebet der Söhne, die sich an dir versündigt und der Stimme des Herrn ihres Gottes nicht gehorcht haben. Darum ist auch die Strafe stets hinter uns her gewesen. Denke nicht an die Missetaten unserer Väter, sondern denke jetzt an die Taten deiner Hand und an deinen Namen. Denn du bist ja der Herr, unser Gott, und wir wollen, Herr, dich loben, denn darum hast du die Furcht vor dir in unser Herz gegeben, damit wir deinen Namen anrufen und dich in unserer Gefangenschaft loben. Denn alle Missetaten unserer Väter, die vor dir gesündigt haben, haben wir aus unserem Herzen getilgt. Wir, die jetzt in Gefangenschaft sind, in die du uns verstoßen hast, zur Schmach, zum Fluch und zur Strafe für alle Missetaten unserer Väter, die von dem Herrn, ihrem Gott, abgewichen sind. Umkehr zur Weisheit. Höre, Israel, die Gebote des Lebens. Achtet gut darauf, dass ihr Klugheit lernt. Wie kommt es, Israel, dass du im Land deiner Feinde bist, dass du in einem fremden Land alt wirst, dass du dich unrein machst unter den Toten, dass du zu denen gerechnet wirst, die in die Grube fahren. Das ist die Ursache, weil du die Quelle der Weisheit verlassen hast. Wärst du auf Gottes Weg geblieben, du hättest wohl immer im Frieden gewohnt. So lerne nun, wo es rechte Weisheit, Tüchtigkeit und Einsicht gibt, damit du zugleich erfährst, wo es langes Leben und Glück, leuchtende Augen und Frieden gibt. Wer weiß, wo die Weisheit wohnt? Wer ist in ihre Schatzkammern gekommen? Wo sind die Fürsten der Völker und die, die über die Tiere auf Erden herrschen, die mit den Vögeln unter dem Himmel spielen, die Silber und Gold sammeln, worauf die Menschen ihr Vertrauen setzen und wovon sie nie genug haben können, die das Silber bearbeiten und sich darum mühen und deren Werke nicht zu begreifen sind. Sie sind verschwunden und zu den Toten gefahren, und andere sind an ihre Stelle getreten. Die Nachkommen sahen zwar das Licht und wohnten auf dem Erdboden und fanden doch den Weg der Weisheit nicht und erkannten die Pfade nicht, die zu ihr führen. Auch ihre Kinder erfassten sie nicht und sind irre gegangen. In Kanaan hörte man nichts von ihr, in Teman sah man sie nicht. Die Kinder Hagars forschten der irdischen Weisheit zwar nach, die Kaufleute von
Midian und Teman dichteten zwar Fabeln und strebten nach Einsicht, aber sie fanden doch den Weg zur Weisheit nicht. Und an ihre Pfade dachten sie nicht. O Israel, wie groß ist das Haus Gottes, wie weit ist die Stätte, die er besitzt. Sie ist groß und hat kein Ende und ist unermesslich hoch. Da waren vor Zeiten Riesen, große berühmte Leute und gute Krieger. Die hat der Herr nicht erwählt, noch ihnen den Weg der Erkenntnis offenbart. Und weil sie die Weisheit nicht hatten, sind sie untergegangen in ihrer Torheit. Wer ist zum Himmel gefahren und hat sie geholt und aus den Wolken herabgebracht? Wer ist übers Meer gefahren und hat sie gefunden und für kostbares Gold hergebracht? Es gibt niemand, der den Weg weiß, wo man die Weisheit findet, noch über den Pfad zu ihr nachdenkt. Der aber alle Dinge weiß, kennt die Weisheit und hat sie durch seinen Verstand gefunden. Er, der die Erde auf ewige Zeit gegründet hat und sie mit vielerlei Tieren erfüllt hat, der den Blitz sendet und er fährt dahin, und wenn er ihn zurückruft, so gehorcht er mit Zittern. Die Sterne leuchten in ihre Ordnung mit Freuden, und wenn er sie ruft, antworten sie, hier sind wir, und leuchten mit Freuden für den, der sie geschaffen hat. Das ist unser Gott, und keiner ist ihm zu vergleichen. Er hat jeden Weg der Erkenntnis gefunden und hat sie Jakob, seinem Diener, und Israel, seinen Geliebten, gegeben. Danach ist sie auf Erden erschienen und hat bei den Menschen gewohnt. Diese Weisheit ist das Buch von den Geboten Gottes und das Gesetz, das ewig ist. Alle, die fest an ihr halten, werden leben, die sie aber verlassen, werden sterben. Kehre um, Jakob, und nimm sie an. Geh an ihren Licht, das dir entgegenleuchtet. Überlass nicht deine Ehre einem anderen und deinen Schatz einem fremden Volk. Selig sind wir, Israel, denn Gott hat uns seinen Willen offenbart. Ja, liebe Zuhörer, wie ist es mit uns? Geht es uns wie in der heutigen Geschichte, dass wir uns mit allem Möglichen beschäftigen, aber die Weisheit nicht finden, weil wir Gottes Wort, die Bibel, nicht mehr ernst nehmen und vom Wege abgewichen sind? Der Weg zurück führt über Jesus Christus, der mit Gott eins ist.

0: Das war wieder die Sendung Gott und die Welt. Auf Wiederhören bis zum nächsten Montag und ich wünsche Ihnen eine gesegnete Woche. Verantwortlich für die Sendung war Sigmund Benig.
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0: Wenn die Dämmerung über Kratzeburg hereinbricht, beginnt das Regetreiben der Fledermäuse. Gemeinsam mit den Rangern des Müritz-Nationalparks können sie auf Entdeckungstour gehen und erfahren dabei Spannendes über die heimlichen Jäger der Nacht, ihre Lebensweise und ihre wichtige Rolle im Ökosystem. Ein besonderes Highlight der Führung ist der Einsatz von Bat-Detektoren. Mit diesen Geräten machen die Ranger die für Menschen unhörbaren Ultraschallrufe der Fledermäuse hörbar und können die Tiere sogar live orten. So lassen sich verschiedene Arten beim nächtlichen Flug beobachten und ihre Aktivitäten unmittelbar verfolgen. Das Ganze wird also ein faszinierender Abend in der Natur und man kann die geheimnisvolle Welt der Fledermäuse mit allen Sinnen erleben. Eine spannende Veranstaltung für Familien, Naturinteressierte und alle, die die Nacht von ihrer besonderen Seite kennenlernen möchten. Eine Anmeldung ist notwendig. Die Veranstaltung findet immer Mittwoch statt, im August ab 20 Uhr, im September ab 19 Uhr. Dauert etwa anderthalb Stunden und beginnt in Kratzeburg an der Nationalparkinformation. Die Anmeldung unter folgender Telefonnummer 0385 588 63631.
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0: Die Gemeinde Feldberger Seenlandschaft lädt zum 13. Kreis Wanderertreffen im Landkreis Mecklenburgische Seenplatte ein. Veranstaltet wird das Wanderevent vom Kreis Sportbund Mecklenburgische Seenplatte in Zusammenarbeit mit der Gemeinde Feldberg, lokalen Verein und weiteren engagierten Partnern. Start- und Zielpunkt ist der Kurpark in Feldberg. Auf die Teilnehmenden warten 11 abwechslungsreiche Wandertouren, die die landschaftliche Vielfalt rund um die Seenlandschaft, den Kurpark mit seinen zahlreichen Kneippmöglichkeiten und die typische Endmoränenlandschaft der Region erlebbar machen. Von entspannten Uferwegen über sehr informative Wanderungen bis zu sportlich anspruchsvolleren Routen ist für alle Wanderfreunde etwas dabei, ob für Einzelpersonen, Kinder, Familien oder Gruppen. Selbst an Inklusion ist gedacht. Das Kreiswandertreffen findet statt am 19. September. Angemeldet werden kann sich bis 14. September unter kreiswandertreffen.ksb-seenplatte.de. Am 19. September geht es dann um 9.30 Uhr los mit der Eröffnung. Der Aufmarsch dann um 9.45 Uhr und der Start aller Wanderungen um 10 Uhr. Der Teilnahmebeitrag beträgt 10 Euro pro Person ab 12 Jahre und umfasst die Teilnahme an einer Tour ihrer Wahl. Für ganz Kurzentschlossene, die können sich am Veranstaltungstag noch zwischen 9 Uhr und 9.30 Uhr nachmelden, je nach Verfügbarkeit, kostet dann aber auch 15 Euro.
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0: Tschüssi.
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0: Und wir werfen jetzt einen Blick auf das heutige Wetter. Heute ist es wechselnd bis stark bewölkt. Dazu kommen aufkommende Schauer und eventuell Gewitter. Lokal gibt es Starkregen, stürmische Böen oder Sturmböen. Die Luft erwärmt sich auf 20 bis 24 Grad. Abseits der Schauer und Gewitter weht ein mäßiger bis frischer Südwestwind. Das Ganze lockert sich in der Nacht zum Dienstag etwas auf und es bleibt bei wechselnder Bewölkung. Die Luft kühlt sich auf 16 bis 13 Grad ab. Dazu weht ein schwacher bis mäßiger Südwestwind. Am Dienstag ist es dann wechselnd bis stark bewölkt. Immer wieder gibt es durchziehende lokale Schauer, vielleicht auch kurze Gewitter. Die Höchstwerte am Dienstag dann bei 19 bis 22 Grad und es weht ein mäßiger bis frischer Westwind. Ähnlich bleibt es auch in der Nacht zum Mittwoch. Es bleibt wechselnd bewölkt, vor allem im Küstenumfeld immer wieder Schauer. Am Mittwoch gibt es dann wolkig und heitere Abschnitte, örtlich Schauer und eine geringe Gewitterneigung. Die Höchsttemperatur liegt dann bei 18 bis 23 Grad. In den nächsten Tagen bleibt es also sehr wechselhaft. Kommen Sie gut durch den Tag und hören Sie unser Mediatop Radio.
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We beat cancer, wir besiegen Krebs. Unter diesem Motto startet am 6. September im Neubrandenburger Kulturpark der dritte Spendenlauf des Viszeral-Onkologischen Zentrums am Dietrich-Bonhoeffer-Klinikum in Neubrandenburg. Das zertifizierte Zentrum widmet sich der bestmöglichen Versorgung und optimalen Therapie von Patienten mit Darmkrebs, Magen- und Bauchspeicheldrüsenkrebs. Der Lauf soll ein Zeichen im Kampf gegen den Krebs setzen, Mut machen, Solidarität zeigen und gleichzeitig auf die Bedeutung von Vorsorge, moderner Krebsmedizin und gemeinschaftlicher Unterstützung aufmerksam machen. Das meint Dr. Med. Tobias Zeitz, seines Zeichens leitender Oberarzt der Klinik für Chirurgie und Leiter des VOZ. Die Spenden, die an dem Tag in der Spendenbox gesammelt werden, kommen den Krebspatienten zugute. Die bewegende Mission für den guten Zweck, die das Zentrum gemeinsam mit dem Verein Seenplatte Events organisiert, beginnt am 6. September um 9 Uhr an der Stadthalle. Zum Auftakt wird Dr. Med. Christian Kirsch, Chefarzt der Klinik für Innere Medizin 1, kurz über Darmkrebs, eine der häufigsten Krebserkrankungen in Deutschland, und die Bedeutung der Vorsorge sprechen. Der erste Startschuss fällt dann um 9.30 Uhr für den Bambini-Lauf, also Kinder von 3 bis 8 Jahren. Bereits ab 7.30 Uhr werden an der Stadthalle Startnummern ausgegeben. Die Läufe für Jugendliche und Erwachsene starten dann gestaffelt ab 10 Uhr. Es gibt Laufstrecken in der Länge von 5, 8 und 12 Kilometern. Auch Walking über 5 Kilometer ist möglich. Zum Abschluss gibt es natürlich eine Siegerehrung. Die Organisatoren hoffen auf viele Menschen, die mit ihrer Teilnahme Solidarität zeigen und ein Hoffnungszeichen im Kampf gegen Krebs setzen. Also 6. September, 9 Uhr an der Stadthalle. Startnummern gibt es allerdings dann schon vorher.

0: Und wir werfen jetzt einen Blick auf das heutige Wetter. Heute ist es wechselnd bis stark bewölkt. Dazu kommen aufkommende Schauer und eventuell Gewitter. Lokal gibt es Starkregen, stürmische Böen oder Sturmböen. Die Luft erwärmt sich auf 20 bis 24 Grad. Abseits der Schauer und Gewitter weht ein mäßiger bis frischer Südwestwind. Das Ganze lockert sich in der Nacht zum Dienstag etwas auf und es bleibt bei wechselnder Bewölkung. Die Luft kühlt sich auf 16 bis 13 Grad ab. Dazu weht ein schwacher bis mäßiger Südwestwind. Am Dienstag ist es dann wechselnd bis stark bewölkt. Immer wieder gibt es durchziehende lokale Schauer, vielleicht auch kurze Gewitter. Die Höchstwerte am Dienstag dann bei 19 bis 22 Grad und es weht ein mäßiger bis frischer Westwind. Ähnlich bleibt es auch in der Nacht zum Mittwoch. Es bleibt wechselnd bewölkt, vor allem im Küstenumfeld immer wieder Schauer. Am Mittwoch gibt es dann wolkig und heitere Abschnitte, örtlich Schauer und eine geringe Gewitterneigung. Die Höchsttemperatur liegt dann bei 18 bis 23 Grad. In den nächsten Tagen bleibt es also sehr wechselhaft. Kommen Sie gut durch den Tag und hören Sie unser Mediatop Radio.
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0: Mit ihrem neuesten, dem 8. 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Deutschland, siehst du das nicht? Untergang der Weimarer Republik 1929 bis 1933. 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Texte von Erich Kästner, Marsha Kaleiko, Kurt Tucholsky, Viktor Klemperer, Sebastian Hafner und Dorothy Thompson treffen auf Musik von Hans Eisler, Kurt Weil, Erwin Schulhoff, Paul Juon und Jean Francais. Ebenso wie auf Swing und Schlager von Cole Porter und den Comedian Harmonists. 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In Neubrandenburg gastieren Opus 45 und Roman Knizka am 6. 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

0: Und wir werfen jetzt einen Blick auf das heutige Wetter. Heute ist es wechselnd bis stark bewölkt. Dazu kommen aufkommende Schauer und eventuell Gewitter. Lokal gibt es Starkregen, stürmische Böen oder Sturmböen. Die Luft erwärmt sich auf 20 bis 24 Grad. Abseits der Schauer und Gewitter weht ein mäßiger bis frischer Südwestwind. Das Ganze lockert sich in der Nacht zum Dienstag etwas auf und es bleibt bei wechselnder Bewölkung. Die Luft kühlt sich auf 16 bis 13 Grad ab. Dazu weht ein schwacher bis mäßiger Südwestwind. Am Dienstag ist es dann wechselnd bis stark bewölkt. Immer wieder gibt es durchziehende lokale Schauer, vielleicht auch kurze Gewitter. Die Höchstwerte am Dienstag dann bei 19 bis 22 Grad und es weht ein mäßiger bis frischer Westwind. Ähnlich bleibt es auch in der Nacht zum Mittwoch. Es bleibt wechselnd bewölkt, vor allem im Küstenumfeld immer wieder Schauer. Am Mittwoch gibt es dann wolkig und heitere Abschnitte, örtlich Schauer und eine geringe Gewitterneigung. Die Höchsttemperatur liegt dann bei 18 bis 23 Grad. In den nächsten Tagen bleibt es also sehr wechselhaft. 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

0: Und wir werfen jetzt einen Blick auf das heutige Wetter. Heute ist es wechselnd bis stark bewölkt. Dazu kommen aufkommende Schauer und eventuell Gewitter. Lokal gibt es Starkregen, stürmische Böen oder Sturmböen. Die Luft erwärmt sich auf 20 bis 24 Grad. Abseits der Schauer und Gewitter weht ein mäßiger bis frischer Südwestwind. Das Ganze lockert sich in der Nacht zum Dienstag etwas auf und es bleibt bei wechselnder Bewölkung. Die Luft kühlt sich auf 16 bis 13 Grad ab. Dazu weht ein schwacher bis mäßiger Südwestwind. Am Dienstag ist es dann wechselnd bis stark bewölkt. Immer wieder gibt es durchziehende lokale Schauer, vielleicht auch kurze Gewitter. Die Höchstwerte am Dienstag dann bei 19 bis 22 Grad und es weht ein mäßiger bis frischer Westwind. Ähnlich bleibt es auch in der Nacht zum Mittwoch. Es bleibt wechselnd bewölkt, vor allem im Küstenumfeld immer wieder Schauer. Am Mittwoch gibt es dann wolkig und heitere Abschnitte, örtlich Schauer und eine geringe Gewitterneigung. Die Höchsttemperatur liegt dann bei 18 bis 23 Grad. In den nächsten Tagen bleibt es also sehr wechselhaft. 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
1: Der Schauspieler, Arzt und Autor Joey Bausch ist am Donnerstag, den 3. September, zu Gast in Burg Stargard. Um 19 Uhr liest er in der St. Johanneskirche aus seinem Buch Verrücktes Blut. Einlass ist bereits ab 18 Uhr. Karten gibt es in den Thalia-Filialen, im Marktplatz und Bethanien-Center, in der Stadtbibliothek Burg Stargard sowie im Besucherempfang der Höhenburg Stargard. Der Eintritt kostet 30 Euro. Wer Joey Bausch einmal live erleben möchte, sollte sich diesen Abend nicht entgehen lassen.
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0: Und wir werfen jetzt einen Blick auf das heutige Wetter. Heute ist es wechselnd bis stark bewölkt. Dazu kommen aufkommende Schauer und eventuell Gewitter. Lokal gibt es Starkregen, stürmische Böen oder Sturmböen. Die Luft erwärmt sich auf 20 bis 24 Grad. Abseits der Schauer und Gewitter weht ein mäßiger bis frischer Südwestwind. Das Ganze lockert sich in der Nacht zum Dienstag etwas auf und es bleibt bei wechselnder Bewölkung. Die Luft kühlt sich auf 16 bis 13 Grad ab. Dazu weht ein schwacher bis mäßiger Südwestwind. Am Dienstag ist es dann wechselnd bis stark bewölkt. Immer wieder gibt es durchziehende lokale Schauer, vielleicht auch kurze Gewitter. Die Höchstwerte am Dienstag dann bei 19 bis 22 Grad und es weht ein mäßiger bis frischer Westwind. Ähnlich bleibt es auch in der Nacht zum Mittwoch. Es bleibt wechselnd bewölkt, vor allem im Küstenumfeld immer wieder Schauer. Am Mittwoch gibt es dann wolkig und heitere Abschnitte, örtlich Schauer und eine geringe Gewitterneigung. Die Höchsttemperatur liegt dann bei 18 bis 23 Grad. In den nächsten Tagen bleibt es also sehr wechselhaft. 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

0: Verantwortlich für diese Sendung ist Andy Mergans.
1: Aufgeregt erklinge ich am Leipziger Flughafen, finden Ermittler eine weitere Drohne und Sprengstoff, militärischem möglicherweise.
2: Aber nicht jede Drohne, die im Moment in Deutschland aufsteigt oder über einem Flughafen kreist, ist der Russe.
1: Neubrandenburg 88, Malchin 98.7, Greifswald 98.1 MHz. Da dran war ja auch der Flughafenmitarbeiter, der die Drohne mit einem Fußtritt vom Himmel holte. Donald Trump hat Gewichtsprobleme.
2: Die Art, wie Trump das erreicht hat, wäre das nicht möglich gewesen.
1: Armin Laschet riecht ja auch den süßlich-fischigen Duft des Opportunismus.
3: Annalena Baerbock of Germany.
1: Von Washington D.C. nach New York.
4: New York.
1: Annalena Baerbock stellt ihr Wissen und ihre Klasse demnächst der Columbia University in New York zur Verfügung.
5: Portugal 134. Austria 131. Germany 104.
1: Ich gratuliere natürlich der Universität in New York. Was habt ihr denn gedacht?
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7: Aus Brasilien chirpt zusammen mit Khalid Faded Eyes.

Über einen Ökonomen spreche ich heute mit Gabriele Gysi. Über Michael Hudson. Auch gibt es in der Sendung einen Nachruf auf Dolly Parton. Das ist jetzt auf dem Mediatop. Kygo zusammen mit Max McNone, Take Me Back.

0: das doch sehen.
1: Ich begrüße am Telefon wieder einmal Gabriele Gysi. Hallo.
2: Hallo.
1: Schauspielerin, Künstlerin, aber auch interessiert an wirtschaftlichen Dingen. Und so bist du jetzt gestoßen auf einen Michael Hudson, geboren 1939. Ein Wirtschaftswissenschaftler, über den wir sprechen wollen. Ich bin ja so ein bisschen eher am Karl Marx dran, nach wie vor. Aber wasch mir den Kopf.
2: Naja, das kann auf keinen Fall schaden. Aber Michael Hudson, der denkt eben aus so einer komplexen Sicht auf die Wirtschaftsgeschichte beziehungsweise ihre Reflexion in der Literatur und da selbstverständlich auch die Überlegungen von Marx bezieht er in seine Überlegungen ein. Aber er lebt eben heute und er kann diese wahnsinnige Entwicklung des Finanzkapitals auf eine andere Weise schildern und begründen. Ich habe neulich ein Interview mit ihm gehört bei Glenn Deason und auch einen Bericht gelesen und ein Treffen von ihm gelesen und seine Bücher mir bestellt, soweit zugänglich. Und es ist anregend, verblüffend und überraschend, in welcher Weise er die Menschheitsgeschichte zum Beispiel im Niedergang Griechenlands und Roms finanzökonomisch auffindet und auf die heutige Schuldenkrise kommt. Denn er beschreibt die Finanzgeschichte als eine Geschichte der Schulden, also der immer wachsenden Schulden und dadurch entstehenden Ungleichheiten, die dann rituell oft mit dem Eintritt neuer Könige in ihre Funktion erlassen wurden, weil nur so durch Schuldenerlass Überleben möglich war. Und das trifft natürlich die Problematik der modernen Kolonisation über die Schulden von ganz Afrika. Ich meine, Herr von Herrhausen musste nicht umsonst sterben. Er hatte die Entschuldung der damals Dritten Welt genannten Länder eingefordert und hatte wohl auch schon verhandelt mit Russland. Und dann ist er doch zufällig genau für seinen Versuch zu entschulden von einer imaginären Raffe ermordet worden. Völlig sinnwidrig. Also das kann man einfach so nicht glauben. Und über diese Problematik hat Michael Hudson geforscht und hat eben eine Menschheitsgeschichte darüber geschrieben.
1: Ich möchte, bevor du fortfährst, erstmal ein paar biografische Daten unseren Hörern offenbaren. Ich habe ja schon gesagt, 1939 geboren. Er hat etliche Bücher geschrieben. Zwei möchte ich mal hervorheben. 1972 Superimperialism und ein noch recht relativ neues, The Destiny of Civilization, Financial Capitalism, Industrial Capitalism or Socialism. Das ist von 2022 in Deutschland noch nicht erschienen. Ich denke aber Kern auch des Interviews. Er selbst bezeichnete sich als trotzkistischer Gewerkschafter, beziehungsweise war das, bezieht sich auch auf ihn. Und es gelang ihm die Rechte an den englischsprachigen Ausgaben der Werke von George Lukács, einem Neokommunisten, zu erwerben, der in Ungarn gewirkt hatte. Er ist auch Musik interessiert und ist Mitglied einer lettischen Denkfabrik. In Deutschland kann man von ihm lesen, unter anderem in der Frankfurter Rundschau, in der Frankfurter Allgemeinen Zeitung, aber auch in der linken Tageszeitung Junge Welt, hier zu wirtschaftspolitischen Fragen. Also ganz interessant, er ist nicht so einfach auf eine Richtung einzuordnen. Hat dich das an ihm auch fasziniert?
2: Ja, natürlich. Aber jetzt das Verrückte, finde ich, an Michael Hudson und danach fort auch Glenn Deason zum Beispiel in dem Interview, die Genauigkeit seiner ökonomischen Studien und seine Fähigkeit, Zusammenhänge zu entdecken. Und er hat eben die Menschheitsgeschichte und die Geschichte des Geldes und des Finanzkapitals erzählt als das Verhältnis zwischen Schulden und Entschuldung. Und das ist sehr interessant, weil er darlegt, wie immer wieder entschuldet wurde, weil über die Kreditvergaben immer der gesellschaftliche Zusammenhalt so weit auseinanderdriftete, dass praktisch die Produktion gefährdet war, wenn den Bauern gar nichts mehr gehörte, also ihr Handwerkszeug nicht, ihre Arbeitskraft nicht, ihre Felder nicht, konnten sie auch nicht sinnvoll produzieren. Und dann haben die Kaiser oder Könige entschuldet. Und die Kreditgeber mussten auf ihr Auspressen der Arbeitskraft und der Produktionsverhältnisse verzichten. Und was wir im Moment sehen, was daraus sich ja schlussfolgern lässt, ein Kampf zwischen Finanz- und Industriekapital und wie der ausgeht oder wie der geführt wird. Mittlerweile gibt es ja schon Versuche, habe ich heute gerade gelesen, weil man kann als Einzelner diese komplexen Vorgänge nicht durch Erfahrung belegen. Wie soll das gehen? Das geht gar nicht. Da ist man auf sein Interesse und auf die Möglichkeit, informiert zu werden, angewiesen. Und da gibt es die Problematik der Tokenisierung jetzt. Also Tokenisierung bedeutet zerlegen in kleine Teile. Aber es ist eben gekoppelt mit dem Versuch und der KI über Rechenzentren die ganze Welt als Avatar abzubilden, in kleinste Einheiten einzuteilen und finanzökonomisch zu erfassen. Eben nicht mehr ausgehend von der Produktion oder von menschlicher Kreativität oder von Zufällen, sondern von der Beherrschbarkeit des gesamten Lebens. Und das ist die brutalste, totalitärste Vorstellung von Herrschaft, die man haben kann. Und der Michael Hudson ist dem auf der Spur und kann es aus den inneren Zusammenhängen heraus erklären und nutzt dazu auch die Geschichte der finanziellen Wirtschaft, also der Geldwirtschaft, und zeigt den Niedergang Roms und Griechenlands anhand der Schuldenwirtschaft und zeigt den Niedergang des Westens anhand der Schuldenwirtschaft. Und die US-amerikanische Elite versucht eben letztlich mittels militärischer Gewalt finanzpolitisch die Welt auf jeden Fall zu beherrschen. Zum Beispiel haben die USA 3.500 Rechenzentren, die natürlich umweltschädlich sind durch Wasserverbrauch, durch Ressourcenverbrauch, durch Energieverbrauch auf ihrem Territorium, und die Chinesen, glaube ich, 350 oder 500, also wesentlich weniger, eine völlig andere Vorstellung des Wirkens des Industriekapitals steht wahrscheinlich dahinter, wenn man es analysieren würde oder könnte. Und es ist für uns Zuschauer dieses Prozesses, den wir ja im Grunde erspüren, als ein Wanken aller Gewissheiten unter uns, ist es ja wichtig, einen Zusammenhang verstehen zu können, um nicht irrsinnig zu werden. Und der Michael Hudson liefert wirklich interessante Erklärungen, ein großes Verständnis und aber auch ein Verständnis menschlicher Kreativität gegenüber. Zum Beispiel Harari liefert auch Verständnisse technischer Entwicklung, aber ihn interessiert die menschliche Entwicklung null. Sie ist für ihn biologisch abgehakt. Da gibt es keine historischen Bezüge, die zur Kreativität oder zum Zusammenleben jenseits der technischen Möglichkeiten. Und ja, dann gibt es eine Warnung an die Macht, aber keine Analyse der Macht. Und Michael Hudson liefert eine Analyse dessen, was Macht ausmacht, wie Macht funktioniert. Und was wir gerade erleben, wir erleben nämlich einen finanzpolitischen Zugriff durch die Eliten der USA, natürlich gebunden an den Dollar und an die Entwicklung der KI, die Umbrüche in der Welt inszeniert. Und was mich jetzt daran bewegt, aus menschlichen Gründen, aber auch einfach als Schauspielerin, ich bin ja der Gegenteil. Ich habe mich meinen Lebtag damit beschäftigt, wie Menschen leben. Nicht, wie sie technisch funktionieren oder dass die Erde als Avatar abzubilden ist oder wie große finanzpolitische Systeme funktionieren. Denn bei Marx werden die finanzpolitischen Probleme in Kapitalband 2 eben noch erklärt und bezogen auf die Industrie. Produktion. Und heute verselbstständigt sich das finanzpolitische System. Und deshalb sind auch alle, verdrehen sich auch menschliche Zusammenhänge. Also zum Beispiel, wenn über Charity-Gedanken die Migration beschrieben und positiv von Menschen gelöst werden soll, ist das einfach Unsinn, weil es nur finanzpolitische Projekte befürwortet. Genau das geschieht. Das Finanzkapital reißt sozusagen alle Hemmnisse für seine Wirkung ein und macht sich selbst zur Produktion und zur Herrschaftsform ohne Rücksicht auf tatsächliche Warenproduktion.

0: eines Satzes, eines Gebots der Bibel, du sollst nicht begehren deines Nachbarn Weib. Und wir sind ständig angehalten, unser zu begehren des Nachbarn Weib, und zwar über Werbung und in Nullzeit über die gesamte Welt verteilt. Und dieser Vorgang setzt eben Träume und Handeln in Bewegung. Und tausende Jungs ziehen los, das Glück zu suchen bei des Nachbarn Weib. Und das sind Prozesse, die finanzpolitisch Sinn machen, aber sonst in keiner Weise und gegen die Menschen gerichtet sind. Und du hast an vielen Punkten Kritik dieser Verhältnisse. Also selbst unser Investment, ja, Manager Leni Fischer der Weltwoche erklärt, dass Arbeit nicht mehr besteuert werden kann, weil sie den Staat nicht erhalten wird, sondern natürlich maschinelle Prozesse besteuert werden müssten.
1: Das ist tatsächlich etwas, was ich auch seit sehr, sehr langer Zeit erzähle. Mag hin, mag her, weil natürlich die Industrialisierung so weit fortgeschritten ist, dass die Produktion der Konsumgüter an sich so gut wie nichts mehr kostet.
0: Genau. Wenn aber ein gesellschaftlicher Zusammenhang und Allgemeinwohl im Zentrum stehen sollen, dann müsste man eben genau diese Seite besteuern. Und der Michael Hudson wiederum denkt jetzt nicht, oder denkt natürlich über einzelne Details nach, umgekehrt. Er hat so in einem Gespräch, was ich gehört habe, aufgefordert, uns Zahlen wirklich lesen zu können und zu untersuchen. Denn er ist für die Untersuchung der Ölproduktion sogar mal wohl ins Weiße Haus gerufen worden, um zu erklären, was da passiert. Damals wollten die noch irgendwas anderes wissen, als wo sie am besten Bomben hinwerfen können. Das reflektiert er auf eine sehr einerseits verständliche, aber dennoch sehr begründete Weise.
1: Das war jetzt sehr viel Theorie mit Gabriele Gysi. Wie aktuell das aber ist, möchte ich am Ende unseres Gespräches noch mit einem aktuellen Artikel der New York Times begründen. Dort hat nämlich Paul Wegner vorgeschlagen, sich an einem antiken Staat ein Beispiel zu nehmen und die Amagi-Regelung in Erwägung zu ziehen. Das war eine Art Schuldenerlass in Mesopotamien und es geht tatsächlich darum, die US-Schulden einfach zu streichen. Diese haben nämlich in der vergangenen Woche, im August 2026, zum ersten Mal in der Geschichte die Marke von 40 Billionen Dollar überschritten. Ich zitiere mal: Alle Schulden wurden erlassen, sie verschwanden einfach. Ich weiß, das klingt absurd, doch gerade jetzt, da wir mit einer erdrückenden Schuldenlast konfrontiert sind, die unsere Weltwirtschaft nach unten zieht, ist es an der Zeit, sich damit zu befassen und zu verstehen, welche Lehren sich daraus für den Umgang mit Finanzen ziehen lassen. Können wir den Kreis so schließen?
0: Nein, der hat wahrscheinlich Michael Hudson gelesen, weil Michael Hudson genau diese Schuldenerlässe thematisiert in Griechenland und in Rom. Und in der Sekunde, wenn das nicht mehr funktioniert, die Volkswirtschaften untergehen müssen, weil dann nämlich nur die Finanzen den Wirtschaftsablauf bestimmen und gar nichts mehr produziert werden kann und Geld sich selber schreibt. Was aber in dem Vorschlag der New York Times hoffentlich auch bedacht wurde, den ich ja nicht kenne, wer und wessen Schulden von wem wie erlassen werden. Und da sind wir dann in einer Frage nach der Herrschaft durch Macht ganz genau. Und dass nicht der Gewehrlauf die Macht bestimmt allein. Die Katastrophe, in der wir gerade leben. Weil wir, der Westen, haben im Moment nichts zu bieten als Gewehrläufe. Und keine positive Vision. Wenn der Schuldenerlass dazu beitragen könnte, uns in die Aufklärung zurückzuführen, wäre ich sehr froh.
1: Gabriele Gysi, ein sperriges Thema. Ich hoffe aber, wir haben es mit Gewinn erlebt. All over.
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1: Eine musikalische Ergänzung noch. Ein Titel, der da heißt Überhaupt kein Geld, aus dem Jahr 1989. Ein Jugendfreund von Mark Knopfler von den Dire Straits, der diesen Titel auch produzierte und auch mit

0: Jugendradio DT64 hat das gespielt auf 11.99. Im Fernsehen der DDR lief der Videoclip Brandon Crooker, No Money at All. Der Künstler verstarb im Alter von 70 Jahren 2023.
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0: Krüger 1989.
1: Die Schlagerfreunde in meiner Funktion als Musikmoderator. Heute eine besondere Moderation, die einzige, in der ich nicht auf die Brüste von Dolly Parton eingehen werde.

Trump lässt die US-Flaggen eine Woche auf Halbmast. Offizielle Todesursache wurde nicht bekannt gegeben. Parton hatte in den vergangenen Monaten immer wieder über gesundheitliche Probleme gesprochen, Auftritte absagen müssen. Dem bereits gehörten 9 to 5, einem Lied der US-amerikanischen Arbeiterklasse, stand sie 1980 an der Spitze der US-amerikanischen Popcharts. Einen eigenen Freizeitpark hatte sie. Dollywood Parton war politisch, brachte Menschen zusammen, Demokraten, Republikaner, Konservativen.

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Für alle die, die mal in den Westen fahren wollen, ich bin an diesem Wochenende im Osten und stehe vor einer Kamera. Mehr dazu demnächst hier auf Mediatop. Wir bleiben auch im Osten. Greifswald Radio 98.1, Malchin 98.7 und Neubrandenburg 88.0. Im Neubrandenburger Studio steht mein Kollege Dirk Pohlmann, freut sich auf neue Musik und jetzt einen Oldie von mir. So machen wir das immer zum Schluss. Ein Titel geschrieben von Dolly Parton in der Dance-Fassung von Dara Washington.

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0: Und wir werfen jetzt einen Blick auf das heutige Wetter. Heute ist es wechselnd bis stark bewölkt. Dazu kommen aufkommende Schauer und eventuell Gewitter. Lokal gibt es Starkregen, stürmische Böen oder Sturmböen. Die Luft erwärmt sich auf 20 bis 24 Grad. Abseits der Schauer und Gewitter weht ein mäßiger bis frischer Südwestwind. Das Ganze lockert sich in der Nacht zum Dienstag etwas auf und es bleibt bei wechselnder Bewölkung. Die Luft kühlt sich auf 16 bis 13 Grad ab. Dazu weht ein schwacher bis mäßiger Südwestwind. Am Dienstag ist es dann wechselnd bis stark bewölkt. Immer wieder gibt es durchziehende lokale Schauer, vielleicht auch kurze Gewitter. Die Höchstwerte am Dienstag dann bei 19 bis 22 Grad und es weht ein mäßiger bis frischer Westwind. Ähnlich bleibt es auch in der Nacht zum Mittwoch. Es bleibt wechselnd bewölkt, vor allem im Küstenumfeld immer wieder Schauer. Am Mittwoch gibt es dann wolkig und heitere Abschnitte, örtlich Schauer und eine geringe Gewitterneigung. Die Höchsttemperatur liegt dann bei 18 bis 23 Grad. In den nächsten Tagen bleibt es also sehr wechselhaft. 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

0: Und wir werfen jetzt einen Blick auf das heutige Wetter. Heute ist es wechselnd bis stark bewölkt. Dazu kommen aufkommende Schauer und eventuell Gewitter. Lokal gibt es Starkregen, stürmische Böen oder Sturmböen. Die Luft erwärmt sich auf 20 bis 24 Grad. Abseits der Schauer und Gewitter weht ein mäßiger bis frischer Südwestwind. Das Ganze lockert sich in der Nacht zum Dienstag etwas auf und es bleibt bei wechselnder Bewölkung. Die Luft kühlt sich auf 16 bis 13 Grad ab. Dazu weht ein schwacher bis mäßiger Südwestwind. Am Dienstag ist es dann wechselnd bis stark bewölkt. Immer wieder gibt es durchziehende lokale Schauer, vielleicht auch kurze Gewitter. Die Höchstwerte am Dienstag dann bei 19 bis 22 Grad und es weht ein mäßiger bis frischer Westwind. Ähnlich bleibt es auch in der Nacht zum Mittwoch. Es bleibt wechselnd bewölkt, vor allem im Küstenumfeld immer wieder Schauer. Am Mittwoch gibt es dann wolkig und heitere Abschnitte, örtlich Schauer und eine geringe Gewitterneigung. Die Höchsttemperatur liegt dann bei 18 bis 23 Grad. In den nächsten Tagen bleibt es also sehr wechselhaft. 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

0: Und wir werfen jetzt einen Blick auf das heutige Wetter. Heute ist es wechselnd bis stark bewölkt. Dazu kommen aufkommende Schauer und eventuell Gewitter. Lokal gibt es Starkregen, stürmische Böen oder Sturmböen. Die Luft erwärmt sich auf 20 bis 24 Grad. Abseits der Schauer und Gewitter weht ein mäßiger bis frischer Südwestwind. Das Ganze lockert sich in der Nacht zum Dienstag etwas auf und es bleibt bei wechselnder Bewölkung. Die Luft kühlt sich auf 16 bis 13 Grad ab. Dazu weht ein schwacher bis mäßiger Südwestwind. Am Dienstag ist es dann wechselnd bis stark bewölkt. Immer wieder gibt es durchziehende lokale Schauer, vielleicht auch kurze Gewitter. Die Höchstwerte am Dienstag dann bei 19 bis 22 Grad und es weht ein mäßiger bis frischer Westwind. Ähnlich bleibt es auch in der Nacht zum Mittwoch. Es bleibt wechselnd bewölkt, vor allem im Küstenumfeld immer wieder Schauer. Am Mittwoch gibt es dann wolkig und heitere Abschnitte, örtlich Schauer und eine geringe Gewitterneigung. Die Höchsttemperatur liegt dann bei 18 bis 23 Grad. In den nächsten Tagen bleibt es also sehr wechselhaft. 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
2: Liebe Kinder, lasst euch sagen, die Turmuhr wird gleich wieder schlagen.
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4: Hallo, liebe Kinder, hier ist wieder Pauline. Wie der Riese auf die Nase fällt. So heißt heute meine Geschichte, die ich euch vorlesen werde. Und die hat Elke Bräunling für euch aufgeschrieben. Nie vergessen werde ich den Tag, an dem wir das Theaterstück vom eingebildeten Riesen aufgeführt hatten. Alle haben gelacht, obwohl die Geschichte eigentlich traurig ist. Der selbstsüchtige Riese, so heißt die Geschichte in Wirklichkeit, mochte Kinder nicht leiden. Weil die aber so gerne in seinem Garten spielten, baute er eine Mauer um seinen Garten. Die war so hoch, dass selbst Frühling, Sommer und Herbst keine Lust mehr hatten, ihn zu besuchen. Der Riese hatte eben eine Macke. Und der lange Tom, der den Riesen in unserem Stück spielte, hatte auch eine. Tom war 2 Jahre älter als wir und mochte uns Kleingemüse genauso wenig leiden wie der Riese. Er tat schrecklich eingebildet und ging uns bei den Proben gewaltig auf den Geist. Wir waren so sauer auf diesen Typen, dass wir unser Stück in Der eingebildete Riese umtauften. Das ärgerte den langen Tom natürlich und er ähnelte immer mehr dem Riesen aus der Geschichte. »Na, ihr Minis«, tönte Tom schließlich bei der Generalprobe, »macht ihr schon vor Angst in die Hosen? Die Zuschauer werden sich kaputt lachen, wenn sie euch auf der Bühne sehen.« Dieser Lackaffe. Wir waren mächtig wütend auf Tom und wir sannen auf Rache. Lange dachten wir darüber nach. Dann hatte Lisa eine Idee. Es war eine tolle Idee. Doch zuvor mussten wir noch eine Menge erledigen. Dann war es soweit. Der Saal war voll besetzt und unser Spiel kam prima an. Auch Tom als Riese war toll. Dann aber kam die Stelle, an der der Riese, der nun nicht mehr selbstsüchtig war, die Mauer einschlagen wollte. Unser eingebildeter Riesentom hob die Axt, die aus Schaumstoff und federleicht war, holte aus und schlug auf die Pappkartonmauer ein. Nichts passierte. Er stutzte, holte nochmals aus und wiederholte seinen Schlag. Die Mauer aber fiel nicht wie geplant in sich zusammen. Nein, sie blieb stehen. Und wie sie stehen blieb, wir hatten ja auch viele Stunden damit verbracht, die Kartons zusammenzukleben. Wir feixten und das Publikum kicherte. Der Riese aber torsch wie wild auf die Mauer ein. Ich glaube, er war so wütend, dass er nicht mehr wusste, was er tat. Er schlug und hämmerte, bis er an die Stelle kam, die wir nicht festgeklebt hatten. Unser starker Riese schlug zu, verlor das Gleichgewicht und fiel mitsamt dem Pappkartons auf die Nase. Da lachten alle lautlos und wir lachten natürlich auch. Es tat gut, diesen Angeber da liegen zu sehen. Und was er für ein dummes Gesicht machte. Gar nicht mehr eingebildet sah er aus. Er guckte ungläubig, dann rappelte er sich auf und stammelte seinen Text. Ich mag euch, liebe Kinder, hier. Kommt in den Garten. Kommt zu mir. Magst du uns Kinder jetzt auch wirklich leiden, Riese? Fragte Lisa, obwohl das gar nicht im Text stand. Da blickte der Tom Riese noch dämlicher treiben? Darauf wusste er nun keine Antwort mehr, obwohl er doch sonst so eine große Klappe hatte. Da tat er uns fast ein bisschen leid. Wir gingen zu ihm, kniffen ihm in den Bauch und sagten, »Du bist ein guter Riese.« Da klatschen alle. Der Riese Tom grinste verlegen und streichelte uns übers Haar. Dann spielten wir das Stück zu Ende. Und ehrlich, es war ein toller Erfolg. Liebe Kinder, für heute sage ich euch Tschüss, eure Pauline.

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großes Finale der Fun Facts Sommertour durch die Wahlländer Sachsen-Anhalt und Mecklenburg-Vorpommern. Am 2. September gastiert das Rap-Duo Hinterland Gang im Schauspielhaus Neubrandenburg und übernimmt die Moderation der letzten Sommertour-Folge. Damit wird eine markante junge Stimme aus dem ländlichen Vorpommern hörbar, die ihrer Region weder ein Denkmal noch ein Armutszeugnis ausstellt, sondern von ihren Widersprüchen erzählt. Ebenfalls Teil des Abends ist die Rapperin Yetunde. Nach 12 Stationen endet damit die gemeinsame Tour von Fun Facts und der AAB Humanitarian Association vor den Landtagswahlen. Mit dem Auftritt von Hinterlandgängen im Schauspielhaus Neubrandenburg entsteht eine neue Folge von Fun Facts, dem unabhängigen Showformat für das Internet mit wechselnden Hosts aus Kunst, Kultur, Musik und Medien. Die Folgen erscheinen unter anderem auf den Kanälen von Fun Facts auf PeerTube und auf YouTube. Außerdem ist Fun Facts in allen gängigen sozialen Medien präsent. Fun Facts ist ein unabhängiges Nachrichtenformat, das Fakten und gesellschaftlich relevante Themen mit Humor verbindet. Die Idee, faktenbasierte Informationen sollen wieder mehr Menschen erreichen, auch in den sozialen Medien, mit Haltung und Hoffnung. Fun Facts entsteht ohne klassischen Sender oder großen Konzern im Hintergrund und wird durch Spenden, KünstlerInnen und das Engagement der Community ermöglicht. Die Fun Facts in Neubrandenburg also am 2. September, 19 Uhr im Schauspielhaus. Karten gibt's über die Webseite der tog.de. Genauer gesagt unter tog.de/projekte/fun-facts-mit-hinterlandgängen.

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0: Und wir werfen jetzt einen Blick auf das heutige Wetter. Heute ist es wechselnd bis stark bewölkt. Dazu kommen aufkommende Schauer und eventuell Gewitter. Lokal gibt es Starkregen, stürmische Böen oder Sturmböen. Die Luft erwärmt sich auf 20 bis 24 Grad. Abseits der Schauer und Gewitter weht ein mäßiger bis frischer Südwestwind. Das Ganze lockert sich in der Nacht zum Dienstag etwas auf und es bleibt bei wechselnder Bewölkung. Die Luft kühlt sich auf 16 bis 13 Grad ab. Dazu weht ein schwacher bis mäßiger Südwestwind. Am Dienstag ist es dann wechselnd bis stark bewölkt. Immer wieder gibt es durchziehende lokale Schauer, vielleicht auch kurze Gewitter. Die Höchstwerte am Dienstag dann bei 19 bis 22 Grad und es weht ein mäßiger bis frischer Westwind. Ähnlich bleibt es auch in der Nacht zum Mittwoch. Es bleibt wechselnd bewölkt, vor allem im Küstenumfeld immer wieder Schauer. Am Mittwoch gibt es dann wolkig und heitere Abschnitte, örtlich Schauer und eine geringe Gewitterneigung. Die Höchsttemperatur liegt dann bei 18 bis 23 Grad. In den nächsten Tagen bleibt es also sehr wechselhaft. 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
4: Keiner gruselt sich vor Gustav. Gelesen von Ina Jeschek, geschrieben von Guido von Genichten. Schon bei seiner Geburt sah jeder sofort, dass er etwas ganz Besonderes war. »Ich werde dich Gustav nennen«, sagte sein Papa stolz. »Gustav«, lächelte seine Mama, während sie ihm über den Kopf strich. »Ja, der Name passt gut zu so einem besonderen Gespenst.« Gustav wurde schnell größer. Und eines Tages musste er, wie alle Kleingespenster, in die Gespensterschule. Dort lernte er viele neue Freunde kennen. In der Gespensterschule lernten sie lange aufzubleiben. Denn Gespenster spuken vor allem, wenn es dunkel ist. Jede Nacht schwebten sie um die Türme der Schule herum. Sie spielten stundenlang Verstecken und liefen über die Zinnen. Meistens machte Gustav fröhlich mit, doch manchmal saß er lieber ruhig auf seinem Zimmer und träumte ein wenig vor sich hin. Gustav liebte den Schwebeunterricht und die Geistergeschichtsstunden. Doch den Unterricht des Schuldirektors mochte er überhaupt nicht. Der Direktor wollte richtige Gespenster aus ihnen machen. Und eines Abends machte er ihnen vor, was er damit meinte. »Buhuhuhu«, rief der Direktor auf einmal mit gruseliger Stimme. »Buh«, schrie Annabelle. »Bububububu«, zitterte Sebastian. »Buh«, versuchte es auch Ignaz. »Buhu«, machte Isabel den Direktor nach. »Buh«, brummte Philipp. »Bah, bah, bah, hu«, sagte Gustav unsicher. Darüber mussten alle sehr lachen, alle außer dem Direktor. Der Direktor fuhr fast aus seinem Laken, so wütend war er. Ein Gespenst hatte »Buhuhuhu« zu rufen und nichts anderes. Aber so sehr Gustav sich auch anstrengte, etwas anderes als ein leises »Bah-huhuhu« brachte er nicht zustande. »Es tut mir leid, Herr Direktor«, sagte Gustav, »aber ich kann es wirklich nicht.« Da wurde Gustav in den verlassenen Turm geschickt. Der Direktor war sich sicher, dass er dort das Heulen schon lernen würde. »Bevor du nicht richtig spuken kannst, brauchst du gar nicht erst wiederzukommen«, rief der Direktor ihm noch hinterher. Seine Freunde waren mucksmäuschenstill, als sie ihn davonschweben sahen. In den verlassenen Turm traute sich kein Gespenst hinein. Dort war es eiskalt und stockfinster. Gustav war ganz allein. Zumindest dachte er das, bis er auf einmal ein Miauen im Dunkeln hörte.
5: »Ich heiße Miau«, sagte ein pechschwarzer Kater. »Herzlich willkommen.«
4: »Ich bin Gustav«, stellte Gustav sich vor. »Du hast aber eine schöne Schleife, Miau.« Gustav und Miau wurden Freunde. Sie beschlossen, den verlassenen Turm gemeinsam wieder auf Vordermann zu bringen. Im Keller fanden sie unter einer dicken Schicht Spinnweben einige schöne Möbel und eine Truhe mit Stoffresten. Daraus machten sie Gardinen und eine Tischdecke. Auf der nahegelegenen Wiese pflückte Miau öfter Blumen, weil er wusste, dass Gustav sich darüber freute. Und so gestalteten sie ein gemütliches, buntes Zuhause. Und wenn sie sich abends gemütlich im Lehnstuhl Geschichten erzählten, fing Miau nach einer Weile immer leise an zu schnurren. So glücklich war er. Sie fühlten sich rundum wohl im verlassenen Turm.
5: »Mach doch noch mal wie ein Gespenst«, bat Miau ab und zu.
6: »Bah, hu, hu, hu«, machte Gustav dann. »Bah, hu, hu, hu, hu«,
4: darüber mussten beide laut lachen. »Hattest du keine Angst an dem Abend, als ich hier ankam?«, fragte Gustav.
5: »Aber nein«, sagte Miau. »Ich habe sofort gesehen, dass du ein ganz besonderes Gespenst bist.«
4: Und die anderen Gespenster, die konnten inzwischen alle fürchterlich gruselig spuken. Und das taten sie überall, wo es nötig war. Sie wurden zu alten Schlössern und verfallenen Burgen geschickt, wo es keine Gespenster gab. Doch wenn die jungen Gespenster von ihren eigenen gruseligen Buhu-Rufen genug hatten, dann schwebten sie zum verlassenen Turm. Gustav und Miau empfingen sie gastfreundlich mit Tee und selbstgebackenen Plätzchen. Dort waren die Gespenster immer ganz artig. Sie kleckerten nie absichtlich mit Tee. Sie fragten ganz höflich: »Oh, vielen Dank für die leckeren Plätzchen. Gibt es vielleicht noch mehr?« Und anstatt unheimlich zu heulen, machten sie leise und freundlich »Bah, hu, hu, hu«, genau wie Gustav.

0: Verantwortlich für die Sendung war Margitta Beisheim.
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3: 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Es war einmal ein Frosch, der lebte glücklich und zufrieden in einem gepflegten Biotop bei der Familie Körner. Doch eines Tages wurde es ihm zu langweilig und er machte sich auf in die große, weite Welt.

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0: 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Er kehrte nach Hause zurück und lebte fortan glücklich und zufrieden.

Die Gemeinde Feldberger Seenlandschaft lädt zum 13. Kreis-Wanderertreffen im Landkreis Mecklenburgische Seenplatte ein. Veranstaltet wird das Wanderevent vom Kreissportbund Mecklenburgische Seenplatte in Zusammenarbeit mit der Gemeinde Feldberg, lokalen Vereinen und weiteren engagierten Partnern. Start- und Zielpunkt ist der Kurpark in Feldberg. Auf die Teilnehmenden warten 11 abwechslungsreiche Wandertouren, die die landschaftliche Vielfalt rund um die Seenlandschaft, den Kurpark mit seinen zahlreichen Kneippmöglichkeiten und die typische Endmoränenlandschaft der Region erlebbar machen. Von entspannten Uferwegen über sehr informative Wanderungen bis zu sportlich anspruchsvolleren Routen ist für alle Wanderfreunde etwas dabei, ob für Einzelpersonen, Kinder, Familien oder Gruppen. Selbst an Inklusion ist gedacht. Das Kreiswandertreffen findet statt am 19. September. Angemeldet werden kann sich bis 14. September unter kreiswandertreffen.ksb-seenplatte.de. Am 19. September geht es dann um 9.30 Uhr los mit der Eröffnung. Der Aufmarsch dann um 9.45 Uhr und der Start aller Wanderungen um 10 Uhr. Der Teilnahmebeitrag beträgt 10 Euro pro Person ab 12 Jahre und umfasst die Teilnahme an einer Tour ihrer Wahl. Für ganz Kurzentschlossene, die können sich am Veranstaltungstag noch zwischen 9 Uhr und 9.30 Uhr nachmelden, je nach Verfügbarkeit, kostet dann aber auch 15 Euro.

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We beat cancer, wir besiegen Krebs. Unter diesem Motto startet am 6. September im Neubrandenburger Kulturpark der dritte Spendenlauf des Viszeral-Onkologischen Zentrums am Dietrich-Bonhoeffer-Klinikum in Neubrandenburg. Das zertifizierte Zentrum widmet sich der bestmöglichen Versorgung und optimalen Therapie von Patienten mit Darmkrebs, Magen- und Bauchspeicheldrüsenkrebs. Der Lauf soll ein Zeichen im Kampf gegen den Krebs setzen, Mut machen, Solidarität zeigen und gleichzeitig auf die Bedeutung von Vorsorge, moderner Krebsmedizin und gemeinschaftlicher Unterstützung aufmerksam machen. Das meint Dr. Med. Tobias Zeitz, seines Zeichens leitender Oberarzt der Klinik für Chirurgie und Leiter des VOZ. Die Spenden, die an dem Tag in der Spendenbox gesammelt werden, kommen den Krebspatienten zugute. Die bewegende Mission für den guten Zweck, die das Zentrum gemeinsam mit dem Verein Seenplatte Events organisiert, beginnt am 6. September um 9 Uhr an der Stadthalle. Zum Auftakt wird Dr. Med. Christian Kirsch, Chefarzt der Klinik für Innere Medizin 1, kurz über Darmkrebs, eine der häufigsten Krebserkrankungen in Deutschland, und die Bedeutung der Vorsorge sprechen. Der erste Startschuss fällt dann um 9.30 Uhr für den Bambini-Lauf, also Kinder von 3 bis 8 Jahren. Bereits ab 7.30 Uhr werden an der Stadthalle Startnummern ausgegeben. Die Läufe für Jugendliche und Erwachsene starten dann gestaffelt ab 10 Uhr. Es gibt Laufstrecken in der Länge von 5, 8 und 12 Kilometern. Auch Walking über 5 Kilometer ist möglich. Zum Abschluss gibt es natürlich eine Siegerehrung. Die Organisatoren hoffen auf viele Menschen, die mit ihrer Teilnahme Solidarität zeigen und ein Hoffnungszeichen im Kampf gegen Krebs setzen. Also 6. September, 9 Uhr an der Stadthalle. Startnummern gibt es allerdings dann schon vorher.

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0: Tore auf für gotische Kurven heißt es auch in diesem Jahr wieder. Am Sonnabend, den 5. September, findet die bereits 20. Auflage der beliebten Modeveranstaltung Boulevard NB XXL, längster City-Mode-Laufsteg in Mecklenburg-Vorpommern, in einer Brandenburger Turmstraße statt. Das Mode-Event verspricht erneut ein abwechslungsreiches Programm, begleitet von gastronomischen Angeboten rund um den 100 Meter langen Catwalk. Neubrandenburger Unternehmen präsentieren ab 19 Uhr die Outfits der Herbst-Winter-Kollektion 2026-2027. Neben der neuesten Kinder-, Damen- und Herrenmode sowie aktuellen Dessous-Trends werden auch zeitloser Schmuck und Brillen von stylisch bis stilvoll vorgeführt. Den Abschluss des modischen Spektakels bilden, wie immer, die Hochzeits- und Festmoden. Alle modebewussten Neubrandenburger und ihre Gäste sind recht herzlich zu diesem Highlight in der Neubrandenburger City eingeladen. Der Eintritt ist wie immer frei.
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1: Schönen guten Morgen. Ihr seid gelandet bei Obscurissimo, der Metal-Sendung auf Radio 98.1. Wir haben Mittwoch, 20 Uhr, am 26.08.2026. Das ist aber nicht so wichtig. Viel wichtiger ist, dass wir heute eine ganz normale Update-Sendung für euch haben mit ganz vieler toller neuer Musik und Veranstaltungshinweisen der Anzahl 3. Also es geht langsam wieder los. Wir dürfen wieder rausgehen und müssen uns nicht auf Festivals verkriechen. Am Mikro sitzt der unangenehme Nils und an der Technik.
2: Fresh P heute.
1: Und dafür verantwortlich ist Nils Schilling, den wir namentlich nicht erwähnen möchten. Gut. Ja. So, dann erzähl mal, was haben wir denn hier Schönes gehört?
2: Ja, wir haben gerade die Band Deceptor gehört mit dem Song Street General.
1: Ah, ja, ja, der Name war auch.
2: Ja, Klaus Rieso, ach, der Street General.
1: Ja, ja, der kommt da an.
2: Klingt gelatscht. So wie so unser früherer Chef hier mal.
1: Ja, das ist der, aber das war ja der Steel Commander. Zwischendurch war da nochmal der Steel General, aber das ist eine lange Geschichte. Möchte ich auch nicht drüber reden.
2: Ja. Ja, genau. Ach, die Band Deceptor, ja, die haben sich 2022 gegründet, kommen aus Raleigh, North Carolina aus den USA. Ja, das, wenn man gehört hat, zocken so ein Mix aus Thrash und Death Metal und ja, das Debütalbum Reign of Terror, das ist jetzt hier am 23.08. erschienen bei Dying Victims. Ja, wie gesagt, musikalisch Mix aus Thrash und Death Metal, also da passt so zeitig so ein Rahmen von 88 bis 92, also gerade da, wo so ein bisschen so die Grenzen verschwommen sind, so der Death Metal, der neu aufkam und der Thrash Metal, der ein bisschen extremer wurde. Ja, wie gesagt, also gerade so für Fans der alten Sepultura, Whiplash, Protector, Fire Aggression oder Ripping Course sehr zu empfehlen. Ja, ich finde, kann man sich auf jeden Fall mal anhören. Ja.
1: Kann man machen. Ist, also ich fand, dass das für Death Metal schon sehr langsam war.
2: Ja, das ist halt so gerade
1: sehr drückend.
2: Genau, das ist halt so diesen, diese Anfangs-Death Metal, wo man so ein bisschen so noch versucht hat, ein bisschen so, ja, okay, wir wollen es mehr auf diesen Gesang irgendwie ein bisschen bringen und ja. Aber wobei, ich glaube, sie haben noch ein paar Songs, die so ein bisschen schneller sind. Also das war jetzt so eher der etwas stampfigere gewesen.
1: Was das ja jetzt nicht schlechter macht, ist mir nur so aufgefallen, weil man kennt eigentlich mittlerweile nur noch Death Metal so richtig schnell und auf die Fresse und so, der war schon etwas langsamer auf die Fresse.
2: Genau. Mit Gefühl.
1: Ja, wichtig. Jo, schön.
2: Ja.
1: So. Denn kommen wir jetzt mal ganz unvorbereitet zur nächsten Band, die ich euch da mitgebracht habe. Und zwar die Band Horrifier oder Horrifier? Horrifier wahrscheinlich. Der Song heißt, der gleich kommt, The Final Obletition. Was ist das für ein Wort? Ist ja, kann gar nicht falsch geschrieben sein, nur falsch kopiert werden, aber ist wahrscheinlich dann doch schon The Final Obletition.
2: Computer hat Schuld.
1: Immer. vom Album Revelations of Gore, das da erschien am 31.07. War schon lange nicht mehr hier, fällt mir auf. Ist alles weg jetzt.
2: Ich kann ja, Festivals nicht mehr, haben dir nicht gut getan.
1: Nee, definitiv nicht. Da ist Lesen und Sprechen schwer geworden. Das, was soll's. So, die Leute kommen aus Norwegen und das ist jetzt ihr zweites Album, das erste Album, also deren Debüt, Horrid Resurrection, erschien vor 3 Jahren, also 23. Und die machen seit 22 Musik und sind tief im Underground verwurzelt. Das ist auch sehr kompromissloser Oldschool Death Metal und unter anderem sind hier Einflüsse von Autopsy, Entombed und Repulsion. Repulsion habe ich glaube letztes Jahr mal live gesehen, kannte ich vorher auch gar nicht. War aber auch nicht so meins. Aber ist egal, war dann auch schön ins Gesicht. Ja, der Sound ist daher sehr roh, sehr dreckig, primitiv und brutal, ohne moderne Hochglanzproduktion. Und dieses Album hat ein Konzept, was glaube auch gar nicht so häufig vorkommt im Death Metal, oder doch?
2: Also Death Metal und Konzeptalbum eher so eine Seltenheit. Also.
1: Und jetzt kommt der Knaller, und zwar geht's hier um einen sterbenden Mann, der steht kurz vor seinem Tod. Und eine mysteriöse Kreatur bietet ihm ewiges Leben an. Und der Preis, er muss der Kreatur Menschenopfer bringen. Und aus anfänglicher Todesangst entwickelt sich eine immer stärker werdende Besessenheit. Die Grenzen zwischen Überleben und Verdammnis verschwinden zunehmend und immer mehr Leichen markieren seinen Weg in den Wahnsinn. Also ich fand schon den Anfang vom Konzept sehr unüblich für den Death Metal. Also dass da so ein sterbender Mann mit seinem Problemchen und Pipapo und na gut, der Rest hört sich dann schon wieder mehr nach Death Metal an. Ja, musikalisch wechselt das hier immer so zwischen rasender Gewalt und langsam beklemmenden Passagen. Und die schleppenden Momente erzeugen eher so eine Atmosphäre von Verfall, Angst und drohendem Unheil. Und damit spiegelt die Musik so ein bisschen den psychischen Absturz des Protagonisten wieder. Und im Endeffekt haben wir hier schön dreckigen, höllisch brutalen Death Metal mit einer düsteren Konzeptgeschichte. Ohne Schnickschnack. So, bitteschön, The Final Oblation.
2: Ja, aber gerne doch.

0: So, das waren Death Void Terror.
1: Ja.
0: Ja, das ist eine Band.
1: Ja, die eventuell, ja, nee.
0: Ja, mit dem Song, okay, jetzt müsst ihr aufpassen, Klammer auf, Strich, Strich, Klammer zu, Klammer auf, Strich, Strich, Klammer zu, Amethena. Das ist wirklich so, das habe ich mir jetzt nicht ausgedacht.
1: Yeah.
0: Ja, das war von dem Album The Great Monolith 2.5, erschienen am 14.8. bei Signed Rome Laboratories, ja, und das war Experimental Black Doom Metal aus der Zürich, der Schweiz, und die sind seit 2018 aktiv. So, die haben vorher zwei Alben rausgebracht, The Great Monolith 1 und The Great Monolith 2. Dann kam jetzt, wie gesagt, diese EP, The Great Monolith 2.5. Und im September kommt das dritte Album, The Great Monolith 3, Rifts. Ich finde das immer toll, wenn du irgendwas durchnummerierst und dann nochmal so einen Untertitel dazu packst.
1: Ja.
0: Ja, das ist ein anonymes Projekt der Jünger Tumilon. Das ist so ein Underground-Kollektiv von Leuten, die auch bei Ungfell, Dagmar und Quellgeist aktiv sind. Ja. Ja, die ersten beiden Songs dieser EP wurden 2019 ursprünglich geschrieben, aber nochmal neu aufgearbeitet, und ja. Soll also noch ein bisschen düster und schwerer als die Vorgänger sein. Die Songtitel bleiben obskur, und da hat man jetzt auch so okkulte Worte zu diesen Klammer-Strich-Songtiteln dazugepackt.
1: Ja.
0: Ist ja wirklich die Frage, was soll das heißen?
1: Keine Ahnung. Ich bin mir auch nicht so sicher. Ich weiß auch nicht, ob das vielleicht. Nee, keine Ahnung. Es wird einen Grund haben.
0: Es wird einen Grund haben, ja, wir wissen es nur nicht. Ja.
1: Ja. Denn. Bist du durch?
0: Ich denke mal, ich denke.
1: Willst du nicht weiter sagen, ne?
0: Es sei denn, wir wollen ja noch weiter spekulieren, aber das stoppt uns ja heute nicht weiter. Das
1: bringt uns definitiv nicht weiter. Und euch da draußen natürlich auch nicht, weil ihr wollt ja tolle Musik hören und so Gelaber dazu. Deswegen machen wir jetzt mit Gelaber weiter, aber ganz schnell, weil jetzt kommt gleich Rapid.
0: Oh ja.
1: Die sind jetzt mit ihrem Debütalbum dran, Enter the Realm of Fire. Und das kam am 21.8. raus, über Dying Victims. Über die kam auch schon die Debüt-EP raus, aber da kommen wir später zu. Die Leute kommen auf jeden Fall aus Finnland, und genau, die machen einen Stilmix so aus Speed Metal, Hardcore Punk, Oldschool Black Metal, Heavy Metal und Death Rock Einflüssen. Sehr wilde Mischung. Und so war auch der Vorgänger, das Vorgängeralbum, so ein Mini-Album, Black Star Oppression Regime. Das kam 22, die Zeit vergeht.
0: Ja, so sieht's aus.
1: Auf jeden Fall habe ich mir damals vor 4 Jahren anscheinend die Platte gekauft. Übelst gute Scheibe, die immer wieder mal läuft, weil die schon sehr eigen sind. Ich muss sagen, leider sind sie jetzt für meine Verhältnisse leider zu anständig geworden. Und naja.
0: Ja, so in 4 Jahren kann man sich ja verändern.
1: Ja, klar. Naja, jedenfalls, der Sound ist immer noch schwer kategorisierbar, aber sehr direkt, treibend und eigenständig. Definitiv, auf dem Debüt wurden die bereits angedeuteten Deathrock- und Heavy-Metal-Einflüsse stärker ausgebaut. Also jetzt. Und das ist vielleicht auch so die Sache, die mich da so ein bisschen dran stört. Also ich fand diese Einflüsse schön so am Rande. Und da stand, vorher war der Speed Metal und Punk noch viel mehr im Vordergrund mit diesem finsteren Black Metal Anleihen. Jetzt ist es schon, ja, es ist leider zu ordentlich geworden, aber egal. Und naja, jedenfalls haben sie jetzt ein stärkeres und charismatisches Songwriting als auf dem Vorgänger. Und der Bassist Vincent Revenge liefert mittlerweile klare, aber gleichzeitig dreckige Vocals. Die sind cool. Aber vorher war geiler. Aber früher war alles besser, selbst in Zukunft. insgesamt alte Metal-Ärchen, Anarchie, Punk-Energie und düstere Atmosphäre, ohne nostalgisch aber oder altbacken zu wirken. Und ja, das ist ein Debüt für Freunde von ungewöhnlichen Oldschool-Metal, das sich zwischen Speed, Black, Punk und Heavy Metal bewegt, und ich glaube, da werden sich viele Leute wiederfinden in dieser Musik. Und ich glaube auch, ich weiß gar nicht, ob die live schon mal aufgetreten sind, aber bestimmt.
0: Doch, garantiert.
1: Viele Dying Victims Bands sind ja irgendwie fast.
0: Also ich denke, jetzt spätestens jetzt mit dem Album sollten sie eigentlich live auftreten.
1: Ja, auf jeden Fall eine schöne Abwechslung mal zwischendurch. Eine sehr schöne Abwechslung. Da kann man sich so mal die Scheibe schön reinschieben. Die braucht ihr aber nicht machen. Das machen wir jetzt für euch. Wir schieben euch die jetzt rein mit dem Path of Illusion.

0: So, das war die Band Sunscourge mit dem Song Stranger's Land vom neuen Album Blood of the Badlands erschienen. Es erscheint jetzt erst am 28. bei Bellwerk Records, ja. Wie man unschwer hört, die Jungs spielen Black Metal, kommen aus Arizona, USA und sind erst seit 2025 aktiv, also schneller Weg bis zum Debütalbum, würde ich mal sagen.
1: Ist okay. Wir haben hier nachher noch eine Band dabei, die hat es irgendwie geschafft, erst irgendwie nach 12 Jahren ihr Debütalbum aufzunehmen.
0: Ja, so ist das manchmal. Ja, wie gesagt, thematisch geht es bei der Band darum, dass sie das Wesen und die Atmosphäre des Südwestens der USA verarbeiten mit all seiner Brutalität, Schönheit, Ödnis und reichen Geschichten. Ja, also sozusagen Musik für Black Metal Cowboys.
1: Was sich auch immer JD dabei denkt, aber gut. Naja, Amerikaner vielleicht. Also er hat ja da so ein Faible für amerikanische Black Metal Bands.
0: Kommen wir von Amerika rüber nach Belarus.
1: Ja, aber ich glaube mittlerweile Polen, aber das wird sich gleich zeigen. Diese Band hat uns Lotti mitgebracht. Der Name ist mir bekannt, ich habe die definitiv schon auf ein, zwei Festival-Bannern gesehen. Die Band heißt Dymna Lotva und die haben jetzt ihr Album draußen, Vyrai. Und kommt über Prophecy Productions, kam raus am 7.8. Und die haben sich in Belarus, also in Minsk, 2015 gegründet und ist Post-Black Metal gemixt mit Elementen, ich glaube, ich habe mich gerade versprochen, ich kann auch nicht mehr reden. jedenfalls ist es Post-Black Metal gemixt, schon wieder, Post-Black Metal gemixt mit Elementen aus Doom und Modern Metal sowie folkigen Parts und klarem Gesang. Sehr melodisch und episch melancholisch hat Lotti an Thy Katafalk erinnert, die es auch hervorragend verstehen, Extremmetal mit Folk und Melodien zu verweben. Und die Dymna Lotva haben jetzt mit dem Album nun ihr viertes Studioalbum veröffentlicht und die Sängerin und Texterin Nocte Aeon ist seit 21 aufgrund von politischer Verfolgung aus ihrem Heimatland Belarus geflohen und lebt zurzeit in Polen. Das Lukaschenko
0: eigentlich.
1: Würde ich jetzt auch denken, aber kann doch sein, dass ich da jetzt irgendwie wieder falsch bin. Hat sich Mitte August angeklagt wegen angeblicher extremistischer Aktivitäten und der Unterstützung sogenannter terroristischer Organisationen. Aber wir wissen ja, dass wir hier von Belarus reden und damit kann man als ganz normaler Mensch eigentlich für solche, für ein etwas freieres Leben.
0: Ja, kannst du schon mal für falsch parken schon mal angeklagt werden.
1: Ja, ist alles nicht so geil. Nee. Weil sie vor ihrer Flucht an den regimekritischen Protesten in Belarus teilgenommen hat und später den Freiheitskampf der Ukraine unterstützt hat. So, bei der Rückkehr nach Belarus würden ihr bis zu 12 Jahre Haft drohen. Den unbändigen Schmerz, ihre Heimat womöglich nie wieder sehen zu können. Jetzt hast du mich verrutscht.
0: Ups.
1: So, zieht sich wie ein roter Faden durch die Texte des Albums, die auch auf Englisch vorliegen, zum Beispiel auf metalarchives.de. Es sind keine hoffnungsvollen Lieder, die Angst womöglich erst im Sarg wieder nach Hause zu kommen überwiegt. Gleichzeitig enthalten die Texte einen Aufruf an belarussische Bevölkerung aufzustehen und sich dem Moskauer Regime und seinen Handlangern in Minsk zu widersetzen. Die Verfolgung belarussischer Rock- und Metal-Musikerinnen ist nichts Neues. Seit den großen Protesten infolge manipulierter Wahlen 2020-21 wurden zahlreiche von ihnen zu mehrjährigen Haftstrafen verurteilt, wegen angeblicher extremistischer Aktivitäten oder Präsidentenbeleidigung. Das ist, soweit ich weiß, nicht erst seitdem so. Also ich glaube, das ist schon, ich hatte das vor Jahren mal irgendwie von einer Black Metal Band in einem Interview gelesen, die kommen auch aus Belarus und die hatten so von ihrer Punk-Jugend erzählt und so, dass sie da halt auch einfach so von so aus grundlos, so aus dem von irgendwelchen Polizisten vermöbelt wurden, einfach nur, weil sie halt Punks waren oder sind. So, wenn ihr Dymna Lotva unterstützen wollt und ihre Musik gut findet, holt euch das Album oder schaut sie euch beim Prophecy Fest am 4. September live an. Das ist ja auch bald. So, und jetzt kommt der Song, dessen Namen ich gerade nicht, jetzt ist er wieder da, Wird mir Ranja, wahrscheinlich. Aber da sind wir wieder bei dem Punkt, Playlist, die kommt irgendwann die Tage wieder bei Facebook und Instagram.
0: Na denn, hauen wir mal rein.
2: Mhm.

0: So.
1: War das jetzt eine Kunstpause?
0: Ja, das war jetzt die Kunstpause.
1: Ah, Panic.
0: Ja, genau.
1: Oh, klar.
0: Ja, wir haben gerade die Band gehört. Zef Leso.
1: Ja.
0: Mit dem Song Man's Evil Gift vom neuen Album Blood Conscript. Erscheint auch am 28.08. bei Ordovivizern Records. Genau. Und die zocken Black Metal, kommen aus den USA, sind drei Frauen, wie ich hier gerade lese. Und die leben in den USA verteilt in New York City, Philadelphia und Portland. Das ist ihr Debütalbum. Ja, die spielen auch in teilweise nicht so ganz unbekannten Bands, also die Sängerin und Schlagzeugerin. Okay, Sängerin und Schlagzeuger bei Black Metal ist schon krass. Mhm. Und ja, auch die Produzentin Sasha Strouds ist Bassistin bei Bellaxim aktiv und hat mit Owen ein Soloprojekt. Gitarristin Melissa Moore spielt bei Sonja und Crosspitter und die Bassistin ist Teil von Manat. Ja. Ja, das ist ein Black Metal für amerikanische Verhältnisse, ziemlich gerade und kalt klingt und klanglich eher so an skandinavischen Black Metal der frühen 90er erinnert, anstatt typischen US-Black Metal, sagt JD. Ja,
1: kommt so langsam da an. Ja. Aber vielleicht hat er auch nur ein Händchen für die Perlen aus Amerika. Kann auch sein.
0: Ja, ich bin, weiß.
1: Stehe so ein bisschen auf Kriegsfuß mit amerikanischem Black Metal. Aber es ist Geschmackssache.
0: Ja, gut, meine.
1: Ja.
0: Ja.
1: Gut. Kommen wir zur nächsten Band. Rosa, R-O-S-A, wie auch immer. Da sind auf jeden Fall Punkte zwischen den Buchstaben und am Ende des letzten. Ja, die haben jetzt ein neues Album dran. No Peace for You, selbst veröffentlicht am 21.08. Und eine stabile Hardcore- und Crust-Band aus Berlin. Wir mögen das. Haben erst letztes Jahr die erste Sachen rausgebracht und No Peace for You ist jetzt das erste Album. Dessen Release haben sie vorletzte Woche mit einem fulminanten Konzert in der neuen Zukunft in Berlin geliefert.
0: So muss man es machen.
1: Wirklich coole Musik, sagt Lotti.

0: die auch bei dem Gig war.
1: Hm.
0: Auch sehr gut. Vielleicht sollte Lotti mal die Bands einsacken und hierher bringen. Aber es ist ja gut,
1: Ja.
0: dass sie die hier schon mal anspricht, weil dann kann man das ja so an
1: Genau.
0: entsprechenden Stellen weitervermitteln. Auch gut. Ja, wem es gefällt, die Jungs spielen demnächst noch in Münster, Dresden, Hannover, Chemnitz, Hamburg und Bonn. In Berlin wurden sie übrigens supported von den Black Metal Punks von Krück und der Post-Punk-Formation Misere. Beide auch großartige Bands, hört gerne mal rein. Also bei Krück kann ich definitiv sagen, weil da habe ich schon reingehört, die ich auch dieses Jahr leider nicht gesehen habe auf dem Void Fest. Aber das Void Fest hatte dieses Jahr sowieso aus meiner Sicht ein extrem geiles Line-up. Schon alleine wegen Death Racer. Eine Band, die ich irgendwie immer wieder feiern muss. Und nie aufhören werde, über Death Racer zu reden. Also wir können uns gerne über Death Racer unterhalten. Aber darum geht's jetzt nicht. Jetzt geht's um Rosa. Deren Song Fragile Power hört ihr jetzt.
1: Na denn.

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1: So, willkommen bei Obscurissimo, der Heavy Metal Sendung auf Radio 98.1. Es ist jetzt 21.03 Uhr. Wir sind in der zweiten Stunde und spielen jetzt Heavy Metal. Und an der Technik sitzt der unangenehme Nils und an der Mod.
2: Fresh Pee jetzt.
1: Ah, ja. Und dafür verantwortlich ist Nils Schilling. Der hat sich nämlich die ganze Scheiße ausgedacht, dass wir jetzt hier Bäumchen wechseldich spielen.
2: So sieht's aus.
1: Ganz spontan. Fast.
2: Ja.
1: Mit ein bisschen Vorplanung natürlich. Dafür moderiere ich jetzt sehr wenig. Und du hast das Wort. Du darfst uns jetzt durch 20 Minuten Heavy Metal führen.
2: Das ist aber schön.
1: Ja.
2: Ja, wir machen ja gerade den Anfang. Das passt auch sehr gut mit der Band Metalminator.
1: Ah.
2: Ja. Mit dem geilen Song Tiger Hot Girls and Rock'n'Roll.
1: Ha. Okay. Man merkt, dass wir im Heavy Metal angekommen sind.
2: Ja, vom Album Night of the Exterminator, Independent erschienen am 14.8. Ja, die Jungs haben sich 2024 gegründet, kommen aus Sao Paulo, Brasilien, zocken Fresh Metal und das ist das Debütalbum. Ja, Oldschool Fresh Metal mit einer schönen Prise New Earth, bitte Chevy Metal. Und es soll auch Keyboards geben.
1: Ah, ja.
2: Die werden vom bestimmt. Sänger und Bassisten Robbie Speed gespielt. Auch so ein geiler Künstlername. Ja, den Song haben sie vorher auch mal als Single rausgeballert, am 9.4.2026, auch so mit einem schönen Cover, also für alle Freunde von Tigerfällen, die werden da auf ihre Kosten kommen.
1: Ah, ja, ich dachte gerade ein Cover im Sinne von Musik, aber nein, du meintest hier
2: das
1: so...
2: Das Plattencover dazu,
1: ja. In Tigerfällen?
2: Ja, so
1: eine mit Keule noch, von einer, einem erschlagenen Mammut von der Höhle.
2: Okay. Tiger Hot eben.
1: So. Und jetzt kommt Death, nein, jetzt kommt leider nicht Death Racer.
2: Nee, aber der Silberfall.
1: Aber vielleicht machen die ja mal eine EP zusammen.
2: Würde das wäre
1: ja
2: noch mal die Idee.
1: Würde ja passen, die sind ja beide bei Dying Victims. Ja. Das ist wieder so eine halbe Dying Victims Sendung heute.
2: Ja, genau. Das wäre dann die Motorsport-EP.
1: Ja.
2: Ja, Silberfall mit dem Song Der Rote Ritter. Ja, vom Debüt-Demo Rock in Rot erschienen am 23.8. bei Dying Victims. Ja, die haben sich 2025 gegründet, kommen aus Deutschland und zocken Speed Metal. Ja, wie gesagt, das Debüt, Demo-Debüt, also ist noch keine richtige Veröffentlichung, ist es nur ein Demo, aber
1: ja.
2: Bei einer Plattenfirma muss man auch erstmal machen. Ja, das ist also wirklich Musik, wie man schon am Namen erahnen könnte, für Freunde des Motorsports. Also wer das noch kennt, ja, die Silberpfeile früher, Mercedes in der Formel 1.
1: Hm. Wusstest du, dass die Silberpfeile waren, weil sie den Lack runtergeschliffen haben? Ich glaube, weil die zu schwer waren oder so.
2: Das kann natürlich sein, ey.
1: Ja, also irgendwie war die Geschichte und deswegen waren die halt pur, also unlackiert.
2: Ja, die Silberpfeile, ja. Ja, die Mitglieder dieser Band, die spielen übrigens auch noch in Bands wie Sportsgeist.
1: Sagt mir gar nichts.
2: Leibesübung sind unser Leben. FC Sportsgeist.
1: Nein.
2: Okay, ja, das ist auch wirklich sehr prollig.
1: Aber du kennst die Band.
2: Ich kenne die Band.
1: Ja.
2: Leidlich.
1: Gut.
2: Und auch bei Speaker oder Sadistic Goat Messiah.
1: Speaker auch eine ganz schlimme Band, finde ich. Ach. Weil die singen auf Deutsch.
2: Genau.
1: Und man versteht die Texte. Und das macht es viel, viel schlimmer, weil die klassische Heavy-Metal-Texte singen, aber man versteht sie und merkt, wie dumm die sind.
2: Ja, gut. Ich meine, man braucht halt einen gewissen Promillewert dafür. Dann ist das ziemlich witzig.
1: Also ich will die Band jetzt deswegen nicht schlecht machen. Das Doofe ist halt nur, dass man die Texte versteht.
2: Ja, also wie gesagt, also man soll es jetzt nicht unbedingt nüchtern seinen Freunden zeigen.
1: Ja. Aber ich glaube, Sadistic Goat Messiah ist dann wieder eher so meine Liga.
2: Ja, denke, das dürfte eher was für dich sein.
1: Komm,
2: ja.
1: Ich glaube, besser mit klar.
2: Ja, wie gesagt, aber auf jeden Fall, wir können uns auf einigen, es ist was für Leute, für Speed Metal und für Motorsport und ja, würde ich mal sagen, lassen wir den Silberpfeil mal starten.
1: Ja, spring halt.

0: So, das war die Band Barracuda mit dem Song Barracuda vom Debüt-EP Barracuda.
1: Krass, krass, immer diese Abwechslung.
0: Ja, dreimal Barracuda.
1: Oh ja.
0: Ja, die erschien am 21.08.2026 Independent. Ja. Ja, die Jungs und Mädels haben sich 2025 gegründet, kommen aus dem Frankenland. Genauer gesagt aus Hallstatt, aber das weiß ich nur, weil in der Platte, als ich sie bestellt habe, war nämlich ein Teil der Hallstätter, des Hallstätters Tagesblatts drin.
1: Ah, ja, das
0: so habe ich das rausgekriegt. Ja, die zocken Heavy Metal. Das ist, wie gesagt, ihre Debüt-EP. Die haben quasi die Release-Party letztes Wochenende auf dem Trueheim-Festival einfach mal gemacht.
1: Mhm.
0: Geile Sache, Trueheim-Festival, das liegt bei München. Richtig geiles Heavy Metal Festival. Ich war da 2022, war ich da mal. Richtig geil.
1: Wenn man nicht im Norden wohnt, ist gar nicht so weit weg.
0: Definitiv. Aber das war sehr witzig, weil der Campingplatz, der lag an so einem Fluss. Und wie das halt so ist, naja, wenn man ein bisschen zu viel da mal getrunken hat, dann muss man sich immer irgendwann entleichtern gehen. Also haben die Verantwortlichen gesagt, hier wird nicht, haben sie einen hingestellt, der hat am tiefsten Bayerisch gesagt, hier wird's nicht gepisst.
1: Ja.
0: Weil als Begründung kam, am Sonntag kommen die Pfadfinder, die wollen hier eine Wasserprobe nehmen.
1: Ja, okay, als ob das bei einem Fluss nicht wegfließt. Aber an sich ist ja, also ich weiß jetzt nicht, wie dieser Fluss da gestaltet ist und so, aber ich kenne das noch vom Chaos Descent oder also generell da aus Crispendorf, aus diesem Fanlager. Da waren ja auch, sind ja auch andere Festivals. Da sitzen ja auch Leute denn in diesem Flüsschen, wenn warm ist und baden sich die Füße. Und ich möchte nicht da drinnen sitzen, wenn da oben jemand reinströllt oder einen Snickers auf Reisen schickt.
0: Ja, so ist es. Aber ich wäre ja am liebsten gerne, du solltest ja noch da geblieben zu warten, wann kommen die scheiß Pfadfinder.
1: Ja.
0: Das wäre bestimmt witzig geworden. Nee. Ja, wie gesagt, so ist das. Ja, die EP erscheint als CD, Color, Vinyl und Tape. Ich habe mir so das Vinyl als auch das Tape gekauft.
1: Aha.
0: Ja. Läuft bei mir rauf und runter.
1: Mhm.
0: Wirklich geiles Ding, kann ich nur empfehlen.
1: Okay, vielleicht doch mal reinhören.
0: Ja, definitiv. Also ist
1: wie bist du auf die gestoßen?
0: Ich hab die zufällig gefunden und dachte so, cool, geil. Und so,
1: hat aber mir das ist ja so bei Eigenveröffentlichungen oder Selbstveröffentlichungen immer nicht so einfach, so eine Band denn auswendig zu machen.
0: Nee, also das war wirklich einfach so zufällig. Also ich war eigentlich schon bei meiner Recherche fertig gewesen.
1: Mhm.
0: Und dann habe ich nochmal meine YouTube-Seite aktualisiert.
1: Mhm.
0: Und da kam, wurde mir das dann vorgeschlagen.
1: Ah.
0: Ja, ich dann sage, okay, danke Algorithmus.
1: Ja.
0: Aber nur noch, um mal weiterzumachen, was heißt eigentlich Barracuda? Barracuda bezeichnet sich auf den Fischsorte, ja? Das ist nämlich ein Raubfisch.
1: Also, da ich ja eh mal ja Angler bin, kenne ich diesen Fisch.
0: Hast du schon einen geangelt?
1: Nein, natürlich nicht. Aber alles, was ich drüber gelesen hatte, hat es auf jeden Fall aus Anglersicht ein bisschen interessanter gemacht, weil die schön, das sind schon ziemlich krasse Viecher. Also die sind sehr lang, die haben sehr großes Maul, sind barschähnlich und schon heftig. Ich glaube, die fressen sogar teilweise Fische, die größer sind als sie selber. Und wenn man sich das Maul und diese riesen Zähne da drinnen anguckt, dann schon. Also ich glaube, im Wasser möchte ich denen nicht so begegnen.
0: Aber wir haben Glück, in der Ostsee werden die nicht vorkommen.
1: Noch nicht, warum?
0: Nee, weil die nur in wärmeren Gewässern auftreten.
1: Noch nicht, in der Ostsee.
0: Ja, aber ja, wir warten noch.
1: Bald.
0: Wann
1: bald
0: kommt der erste Barracuda also, am Greifswalder Bodden?
1: Du, Insekten haben sich ja mittlerweile hier auch schon ganz gut breit gemacht. Also. Irgendwelche chinesischen Wespen und wie heißen die anderen? Tigermücken gibt ja auch schon. Das ist alles nicht so geil.
0: Tja, so ist das.
1: Jo.
0: Kommen wir zur nächsten Band, nämlich der Band Amethyst mit dem schönen Song.
1: Das ist ein Stein.
0: Das ist ein Stein.
1: Das ist ein Edelstein.
0: Edelstein, ja.
1: Ich glaube, der ist so ein bisschen, ist der lila, kann das sein?
0: Ja,
1: oder?
0: Durchaus.
1: Mhm.
0: Ja, und die machen auch sehr edle Musik, nämlich mit dem Song Another Time, Another Place.
1: Okay.
0: von der gleichnamigen Single Another Time, Another Place, erschienen am 24.07. bei No Remorse Records. Ja, die Jungs haben sich 2020 gegründet, kommen aus der Schweiz, wobei bei der Großteil der Mitglieder aus Deutschland kommt.
1: Ich glaube, die Schweiz hat generell auch viele Steine, auch große Steine. Berge nennt man die da.
0: Ja.
1: Ja.
0: Genau. Und ja, die zocken Heavy Metal und das ist die neue 7-Zoll-Single, also eine ganz kleine Vinylplatte.
1: Mhm.
0: Ja. Und auf der B-Seite ist noch ein Coversong von der Band Alien. Das ist China Seas, ja. Ja, und wer die Band nicht kennt, empfehle ich sehr das Debütalbum Throw Down the Gauntlet von 2024. Wirklich geiler Heavy Metal. Also für mich ganz ehrlich, wenn es ein Festival geben würde, ich würde sagen, da würden Maiden, Priest und Amethyst spielen. Ich würde sagen, Maiden und Priest müssen für die Vorband spielen. Punkt.
1: So gut sind die.
0: So gut sind die.
1: Das ist ja interessant.
0: Ja.
1: Dann hören wir die uns jetzt mal an. Ach so, nebenbei, es könnte zu technischen Problemen führen kommen, wie wir eben schon hatten. Deswegen war das. Also ich versuche das trotzdem hinzukriegen, dass wir hier nicht nochmal irgendwie 5 Minuten Stille haben, um hier alles wieder hochzufahren. Deswegen können wir werden sehen. Und ja.
0: Bete zum Technikgott.
1: Ihr seid live dabei. Und zwischendrin kommen noch Veranstaltungshinweise. Bis gleich.

0: jetzt kommen wieder die Veranstaltungshinweise für die nächsten zwei Wochen. Am Samstag, dem 5. September im Mau-Club in Rostock. Extreme Distortion Assault Nummer 15. Diesmal mit dreimal Death Metal von Bodyfarm, Malignance und The Black Herd. Einlass 19 Uhr, Beginn 20 Uhr, Tickets im Vorverkauf 23 Euro und an der Abendkasse.
1: Ebenfalls am Samstag, dem 5. September im Bunker Rostock. Doomstone Nummer 67. Diesmal gibt es Stoner und Proto Metal von Temmengong und Lotze. Einlass 20 Uhr, Beginn 21 Uhr, Eintritt 15 Euro.
0: Und ebenfalls am Samstag, dem 5. September in der Kiste in Greifswald ist Dark Theater. 80s Gothwave Rock IBM von mit DJ Schaule. Beginn 22 Uhr, Eintritt 2 Euro. Perso nicht vergessen.

0: So, dann sind wir wieder, die technischen Krüppel hier von Radio 98.1 Obscurissimo. Ja. Aber wie gesagt, besser als alles hier nochmal runterfahren und euch hier mit 5 Minuten Stille da sitzen zu lassen. Deswegen gibt es ein paar unschöne Umbrüche.
1: Ja, dafür ist das auch alles live hier.
0: Ja.
1: Weil vorher vorproduzieren kann ja jeder.
0: Ja, würde sich aber wahrscheinlich nicht anders anhören, weil wir sehr faule Leute sind.
1: Ja gut, aber dann haben wir die beste Musik hier.
0: Ja. Um die Zeit, alle 2 Wochen definitiv, werdet ihr wahrscheinlich deutschlandweit wenig Radiosender finden, die so gute Musik spielen mit so netten Leuten an den Mikrofonen.
1: Ja, so sieht's aus.
0: Und mit Liebe recherchiert und dargeboten.
1: Nur hier. So. Ja, dann reden wir doch mal über die guten Bands, die wir hier spielen.
0: Ah.
1: Ja, die Band, die wir eben gehört haben, war die Band Iron Flame mit dem Song Legions of Fire vom neuen Album Worlds to Conquer, erschienen am 18.08. bei High Roller Records. Ja, die Jungs haben sich 2016 gegründet. Also haben jetzt auch schon 10 Jahre auf dem Buckel. Also, ja. Ja, die kommen aus Martins Ferry, Ohio, USA und die zocken Power Metal. Und Worlds to Conquer ist das bereits 6. Studioalbum der Band. Ja, die Band ist aber eigentlich eher so ein Solo-Projekt von Andrew DeKanga, weil der spielt alle Instrumente und auch, macht auch einen Gesang. Und das sogar noch alles in seinem hauseigenen Musikstudio. Also
0: schön.
1: Der braucht gar nicht mehr rausgehen.
0: Nee, den Rest kriegt er geliefert.
1: Ja, also wirklich. Ja, kann man mal. Wie gesagt, wozu nur einen eigenen Proberaum haben, wenn wir nur ein Studio haben können?
0: Ja, hatten wir ja vorhin auch so nebenbei, also das hört ihr gar nicht, wenn wir uns nebenbei unterhalten. Und da hatten wir auch so dieses Thema, dass mittlerweile alles möglich oder viele Bands schon die ersten Sachen sehr gut rausbringen und viele Proberäume ja auch schon sehr gut ausgestattet sind, sodass man eigentlich so eine dreckigen, schlecht produzierten, aufgenommenen Debüts gar nicht mehr, muss gar nicht mehr nötig sein.
1: Richtig, also...
0: Wobei ich glaube, die Aufnahmequalität von Telefon mittlerweile auch schon echt übermäßig gut ist.
1: Ja, also ich glaube, was du da heute mit so einem neuesten Smartphone da aufnehmen könntest, also da, aber gut.
0: Irgendjemand hat mal erzählt, dass manche Filme sogar mittlerweile mit iPhones gedreht werden. Das halt, irgendwie hört sich das komisch an, aber ich kann mir das auch gut vorstellen.
1: Ja gut, man, das ist halt schon, naja, was halt alles an kleinen Technik in die Hosentasche passt, also.
0: Ja.
1: Also.
0: Schon krass.
1: Ja, aber zum Glück machen wir hier noch, ist der Musik, die Musik hier noch von Menschen hier gemacht.
0: Vermutlich.
1: Ja, also, wie gesagt, also, Wernsen, der Andrew DeKanga, wer mehr von denen hören möchte, dann sei noch die Bands Brimstone Coven und Icarus Witch ans Herz gelegt, also, kann man auch mal reinhören.
0: Die hören sich irgendwie bekannt an, aber ich weiß es nicht, das kann mich
1: ja gut, das sind natürlich so Schlagwörter, die man schon häufiger hört, also Coven, Icarus und natürlich Witch.
0: Und selbst Brimstone ist nicht so unüblich.
1: Also sagen wir es mal so, das sind jetzt nicht so die Namen, wo man sagen kann, oh, da haben wir jahrelang dann überlegt.
0: Ja, kann man auch austauschen, ne?
1: Ja, also könntest auch Brimstone Witch machen und Icarus Coven.
0: Ja, das
1: super. Neue Bandidee.
0: Ja.
1: Wie hat das gehört?
0: Selbst Iron Flame ist jetzt auch nicht so der Knaller.
1: Nee.
0: Also so neu.
1: Nee, also sagen wir es mal so, also viel Mühe hat er sich beim Namen jetzt nicht gegeben, würde ich mal sagen.
0: Nee.
1: Aber gut, ich sag mal so, lieber weniger Mühe in den Namen geben, als mehr Mühe in die Songs stecken.
0: Ja.
1: Finde ich, ist eine gute Idee.
0: Gut. Somit kommen wir zur nächsten Band. Die ist mir durch Zufall auf die Füße gefallen.
1: Ja.
0: Also diesmal nicht zugeschickt, weil geil, sondern einfach, weil ich noch Musik brauchte und dann mal wieder auf die altherkömmliche Art und Weise gesucht habe, was kommt denn so demnächst raus und über die Metal-Archive lässt sich das sehr gut machen. Also wer da mal selber recherchieren will und so gucken möchte, was so in der nächsten Zeit rauskommt, die haben so ein schönes, so eine Rubrik Upcoming Releases. Sehr gut, kann man alles schön sich auch selber raussuchen. Ja, und es ist die Band Fade. Also, ja, denke mal, die spricht man so aus. Diese Folk-Metal-Kapelle aus Schweden, die seit 2001 Musik machen. Und ich bin irgendwann auf Fade gestoßen, weil ich schwedische Folkmusik gerne gehört habe. Und damals haben die, glaube ich, ihre ersten 2 oder 3 Alben komplett kostenlos ins Netz gestellt. Die konnte man sich, glaube ich, bei denen auf der Homepage sogar direkt kostenlos runterladen. Ich glaube, das war auch hauptsächlich Folk noch. Irgendwann fingen sie dann an mit Metal, vielleicht war das auch mal so nebenbei und pipapo. Jedenfalls fand ich das einen sehr netten Zug von denen, dass man die alten Sachen halt so runterladen kann. Ja, und das letzte Album von denen ist jetzt auch schon 10 Jahre her. Deswegen habe ich mich noch mehr gefreut, dass die jetzt wieder mit einer neuen Scheibe am Start sind.
1: Kann man mal so machen.
0: Genau. Die Band entstand aus einer ungewöhnlichen Zusammenarbeit des Fructose Rimmer Force und Mitglieder der Metalband Pathos und Nostradamus. Und die Grundlage ist die Verbindung von mittelalterlich geprägten nordischer Folkmusik mit Metal. Was sie auch sehr gut und, finde ich, irgendwie eigenständig umsetzen, weil es sich nicht nach so einer einfachen Folk-Metal-Geschichte anhört, sondern also dieser traditionelle Folk-Anteil, der ist schon sehr doll drin, also mit diesen traditionellen Melodien und so. Und Rimforce brachten traditionelle Melodien und alte akustische Instrumente halt mit rein in diese Band. Und daraus entstand ein Sound, der zwischen Folk-Metal, Heavy-Metal, nordischer Folklore und melancholischer Akustik sich so zusammensetzt. Und nach einer sehr langen Pause, wie gesagt, diesen 10 Jahren kehren Fate mit dem Album zurück und über alte Legenden und nordische Mythologie. Kraftvolle Arrangements treffen auf typische nordische Melancholie. Traditionelle Folkinstrumente bleiben weiterhin zentrales Element. Also eigentlich hat sich diese Band, finde ich, irgendwie gefühlt nicht weiterentwickelt. Aber das ist ja nicht schlimm. Wenn man schon vorher gut war, sehr gut war, dann muss man sich nicht unbedingt weiterentwickeln.
1: Man nennt es auch den Standard halten.
0: Ja, das ist ja, also ist ja, wenn man schon auf einem sehr hohen Niveau gute Musik macht, dann kann man ja da bleiben. Man muss das ja nicht kaputt entwickeln.
1: Genau.
0: Wäre ja nicht die erste Band, die sich kaputt entwickelt.
1: Das ist wahr.
0: Wobei ich auch bei Silberpfeil noch Potenzial sehe, diese Musik besser zu machen. Silberpfeil.
1: Ja, da, um sagen, beim Motorsport zu bleiben, die sind noch beim Qualifying.
0: Ja. Da bin ich auch sehr gespannt. Aber ja, gut, wir sind ja jetzt noch bei Feld. Und Feld unterstreichen damit erneut ihre Stellung als eine der bekannteren Bands des schwedischen Folk Metal. So, jetzt heißt der Knopf und los mit dem Song. Der heißt Niflheim. Das Album heißt auch Niflheim. Vielleicht ein bisschen abgegriffen. Aber.
1: Na gut, Niflheim konnte sich ja nicht nennen. Die gibt's schon.
0: Ja, hätten wir auch trotzdem machen können.
1: Dann wäre das lustig jetzt gewesen.
0: Ja, dann wäre das ein weiterer Song für diese Special-Sendung geworden, für die irgendwann mal ansteht. Gut, viel Spaß mit dem Song. Der ist leider sehr kurz, aber ihr könnt im Netz, glaube ich, schon mittlerweile den zweiten Song vom Album hören.
1: Oh.
0: Viel Spaß dabei.

0: Da sind wir schon wieder.
1: Ja.
0: Es war ein sehr eigenständiges Lied, hahaha. wo wir schon bei Flachwitzen sind. Am Freitag ist im Botanischen Garten eine Theateraufführung, glaube vom Stute, Impro-Theater. Da geht's um Flachwitze, wurde mir erzählt. Hm. Und ich dachte mir so, oh, krieche meinen Namen. ja, nur falls der ein oder andere da Bock drauf hat oder interessiert ist, Eintritt gegen Spende, der Rest auch gegen Spende, alles gegen Spende, ist auch in einem Gewächshaus.
1: Ja.
0: Gut, ja. Damit wären wir denn schon fast durch mit der Sendung, aber wir haben noch ein bisschen Zeit, um euch davon zu erzählen, dass der Sommer bestimmt wiederkommt.
1: Ja.
0: Wir haben ja noch einen Monat Sommer.
1: Richtig.
0: Entfällt einem immer so schlecht. Also mein Vater fing irgendwie vor einem Monat schon an zu erzählen, der Sommer ist schon fast vorbei. Ich meine, eigentlich hat er gerade erst angefangen.
1: Richtig, also.
0: Und aber die Festivalsaison ist auf jeden Fall, glaube fast durch. Jedenfalls ja, also, bei mir.
1: Wie gesagt, letzte Reste noch im September und dann war es das auch schon wieder.
0: Aber ich glaube, da sind auch noch einige, wenn man drauf anlegt. Aber gut, mal gucken.
1: Ja, wie gesagt.
0: Mal sehen, was nächste Jahr noch so auf uns wartet.
1: Och, einiges.
0: Aber auch da sind wir. Wir sind noch nicht so alt, dass wir jetzt schon vom nächsten Jahr reden müssen. Wir haben jetzt August.
1: Ja.
0: Deswegen mit dem Sommer. Das ist auch erst zwei Drittel rum vom Jahr.
1: Aber gut, ich sag mal so, bei der nächsten Sendung sind wir schon wieder im September. Ja, und da wird's schon wieder. Das Jahr
0: dann
1: geht dann
0: ist
1: auch
0: immer,
1: schon.
0: Da ist immer noch Sommer. Da ist Spätsommer denn vielleicht doch ein bisschen. Dann kommen wieder diese alten Spinnweben und so.
1: So ist das.
0: Wenn ihr diese Sendung nachhören möchtet, für die neuen Hörer, ist das vielleicht jetzt interessant, die anderen können auf durchzuschalten. wenn ihr diese Sendung nachhören möchtet, dann könnt ihr sie im Internet finden, in der auf der Internetseite des Mediatops, in der Mediathek. Also MV-Mediatop, so glaube ich.
1: MV-Media.
0: Ja?
1: Ja.
0: Okay, du kennst dich da besser aus. Du bist ja auch jünger.
1: Danke.
0: Ich suche ja einfach nur Sachen im Internet und klicke dann auf die Ergebnisse. Das funktioniert im Fall von Obscurissimo sehr gut. Da könnt ihr die Sendung hören. So ab morgen könnt ihr die dann nochmal so anderthalb Wochen hören und in den nächsten Tagen kommen.
1: Oder auch runterladen, das geht
0: ja,
1: auch.
0: Ja, klar. Und also, uns Sternchen verteilen.
1: Das wäre auch schön.
0: Da war letztes Mal war da so ein Schlingel dabei, der hat uns nur einen Stern gegeben. Das fand ich ja...
1: Das war gemein.
0: Ja, ich hab das auch ein bisschen persönlich genommen.
1: Ja.
0: Ah, vielleicht auch verklickt. Kann ja auch sein.
1: Ja.
0: Dann kommen bei Facebook nochmal definitiv die Playlist von dieser Sendung, wo ihr nochmal alles schön nachlesen könnt mit Band, Song, Label, Album, Pipapo. Und da ist auch der Link drin nochmal zur Sendung, wenn ihr möchtet.
1: Also ist alles vorbereitet für euch. Müsst ihr nur raussuchen.
0: Ja. Wie heißt dieses schlimme Wort? Niedrigschwellig. Ja. Und noch so eine andere Sache, wenn ihr schon im Internet seid, dann könnt ihr gleich nochmal den Valomaten befragen.
1: Ja, der ist auch online jetzt.
0: Ja, der ist, ich finde, der kommt immer sehr spät.
1: Ja, dann sagt er mal, gut, na, sie warten bis zum letzten Punkt, bis dann wirklich auch alle Parteien ihre Punkte abgegeben haben, ja, und.
0: Ah, gut, naja, das sind ja auch kein Monat mehr.
1: Nee. Sagte, ich habe heute schon Unterlagen bekommen, habe schon gefragt, ob ich jetzt ins Wahllokal will oder ob ich Briefwahl machen will. Also ich mache Briefwahl.
0: Also du meinst diese Wahlbenachrichtigung?
1: Richtig, ja.
0: Ja, ich habe es in den letzten Jahren auch so gemacht, weil ich am Sonntag definitiv nicht in ein Wahllokal rennen will. Mache ich eigentlich nur, wenn ich jetzt verpennt habe, vorher eine Briefwahl zu machen. Ja. Beziehungsweise du kannst ja auch hier schon vor Ort direkt da, wo du deine Briefwahlunterlagen abholen kannst, kannst du ja die auch gleich alle ausfüllen und da schon in die Kisten stecken und dann bist du halt mit durch.
1: Ja.
0: Naja, so viel Auswahl haben wir ja eh nicht.
1: Oh doch, es sind schon einige Parteien zur Auswahl. Aber ob man es wählen kann, ist eine andere Frage.
0: Ja, das ist halt wie wenn du als Veganer essen gehst in einem normalen Restaurant. So ähnlich ist es ja bei der Wahl auch.
1: Ja, guter Vergleich.
0: Ja, sei denn du bist bei Peter Pane. Da kannst du krass auswählen. Aber gut, darum geht's nicht. Wir wollen hier keine Werbung machen für irgendwelche Restaurants.
1: Nee.
0: Jetzt kommt die letzte Band, die sich da schimpft, Argul, mit dem Song Ritual vom Album. Solidet und...
1: Ich würde mal sagen Soledad und Orgulo.
0: Ja, möglich. Ist bestimmt peruanisch, weil die aus Lima kommen. Das liegt in Peru. Ist deren Debütalbum. Heißt so viel wie Einsamkeit und Stolz. Die haben sich 14 gegründet. Und und Gitarrist Maurizio Guerrero und Drummer José María Venturi. Ursprünglich stärker von Stoner Rock und klassischem Heavy Metal geprägt.

0: wohl bereits mit zahlreichen Bands der lateinamerikanischen Szene gespielt. Also viele Live-Auftritte. Doom Metal trifft hier auf traditionellen Heavy Metal und Rock und Heavy Rock und Prog und klassische Musik und ja, zusätzlich zu den genannten Einflüssen kommen noch Black Sabbath, Pentagram, Thin Lizzy bis zu Warning, Job, Camel, Genesis und Genesis liest man auch sehr selten.
1: Hm. Interessant.
0: Muss ich sagen.
1: Er kommt auf an, welche Phase von
0: Genesis? Und Stravinsky kommt auch noch dazu.
1: Ja, auch noch, also Stravinsky. Wirklich hier. Ja. Heute gibt's alles.
0: Ja. Ja, überwiegend spanische Texte. Sehr eigenständige Musik. Viel Spaß damit, ja. Gute Nacht, haut rein und ja.

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0: die Dämmerung über Kratzeburg hereinbricht, beginnt das rege Treiben der Fledermäuse. Gemeinsam mit den Rangern des Müritz-Nationalparks können sie auf Entdeckungstour gehen und erfahren dabei Spannendes über die heimlichen Jäger der Nacht, ihre Lebensweise und ihre wichtige Rolle im Ökosystem. Ein besonderes Highlight der Führung ist der Einsatz von Bat-Detektoren. Mit diesen Geräten machen die Ranger die für Menschen unhörbaren Ultraschallrufe der Fledermäuse hörbar und können die Tiere sogar live orten. So lassen sich verschiedene Arten beim nächtlichen Flug beobachten und ihre Aktivitäten unmittelbar verfolgen. Das Ganze wird also ein faszinierender Abend in der Natur und man kann die geheimnisvolle Welt der Fledermäuse mit allen Sinnen erleben. Eine spannende Veranstaltung für Familien, Naturinteressierte und alle, die die Nacht von ihrer besonderen Seite kennenlernen möchten. Eine Anmeldung ist notwendig. Die Veranstaltung findet immer Mittwoch statt, im August ab 20 Uhr, im September ab 19 Uhr. Dauert etwa anderthalb Stunden und beginnt in Kratzeburg an der Nationalparkinformation. Die Anmeldung unter folgender Telefonnummer 0385 588 63631.
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